0: 20 Fälle. In 25 Fällen wurde ein Maßkrug als Tatmittel eingesetzt. Die weltweiten Lebensmittelpreise sind im September gestiegen. Der Lebensmittelpreisindex der Welternährungsorganisation FAO lag bei durchschnittlich 136 Punkten und damit 1,5% über dem Augustwert. Gegenüber dem Vorjahresmonat bedeutet das ein Plus von 5,8%. Die FAO nennt Störungen im Schiffsverkehr durch das Schwarze Meer und die Straße von Hormus sowie ungünstiges Wetter als Gründe. Die internationalen Weizenpreise stiegen um 6,3%, Mais verteuerte sich um 5,6% und Zucker um 6,1%. Ein stärker werdendes El Niño-Wettermuster erhöht nach Einschätzung der FAO die Unsicherheit für die landwirtschaftliche Produktion weiter. Ein seit Jahren ausreisepflichtiger sudanesischer Staatsangehöriger ist nach Angaben aus internen Unterlagen trotz zahlreicher Polizeieinträge nicht abgeschoben worden. Mohammed E. gilt demnach seit Februar 2018 als vollziehbar ausreisepflichtig und taucht 61 Mal als Tatverdächtiger in Polizeiakten auf. Die Vorwürfe reichen von Drogenhandel über gefährliche Körperverletzung bis zu schwerem Raub. Die Behörden führten ihn zeitweise unter mehr als 16 verschiedenen Personalien. Nachdem die sudanesische Botschaft seine Identität im Jahr 2024 geklärt hatte, scheiterte eine für Dezember 2025 geplante Abschiebung, laut den Unterlagen, an einem fehlenden Passersatzpapier. Warum dieses Dokument nicht beschafft wurde, ließ das niedersächsische Innenministerium auf Anfrage offen. Die US-Küstenwache hat die Suche nach den 6 Insassen eines vermissten Kleinflugzeugs vor der Ostküste der USA eingestellt. Der Kontakt zu der Maschine war am Samstag kurz nach dem Start auf Bermuda abgerissen. Später entdeckte Trümmerteile wurden dem Flugzeug zugeordnet. Die Suche nach 4 Passagieren aus Kanada und 2 Menschen aus Bermuda blieb nach 66 Stunden ohne Erfolg. Das Flugzeug vom Typ Gulfstream G100 sollte nach Boston fliegen und hatte vor dem Kontaktabbruch noch einen Notfall erklärt. Die genauen Umstände des Unglücks sind weiter unklar. Die AfD legt einen neuen Europaplan vor und rückt von der Forderung nach einem sofortigen deutschen Austritt aus dem Eurosystem ab. Stattdessen setzt die Partei zunächst auf eine grundlegende Reform von Europäischer Union und Währungsunion. Scheitern diese Bemühungen, soll die Bevölkerung über den künftigen europäischen und währungspolitischen Weg Deutschlands entscheiden. Die EU soll nach den Vorstellungen der Partei zu einem Bund souveräner Nationen umgebaut werden und sich auf Außengrenzen, Binnenmarkt, grenzüberschreitende Kriminalität und Sicherheitspolitik konzentrieren. Für den Euro fordert das Papier unter anderem ein Ende der indirekten Staatsfinanzierung durch die Europäische Zentralbank, den Ausgleich der Targetsalden und eine Insolvenzordnung für Mitgliedstaaten. Außerdem spricht sich die Partei dafür aus, die Direktwahl des Europäischen Parlaments abzuschaffen und Delegierte aus den nationalen Parlamenten zu entsenden.
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2: In der Nacht ist es im Radio NWW-Land stellenweise neblig. Die Temperaturen gehen bis zum Morgen auf etwa 7 Grad zurück. Danach löst sich der Nebel vielerorts auf und im Tagesverlauf gibt es viel Sonne. Dazu ziehen zeitweise lockere Wolken durch. Regen ist nicht in Sicht. Es wird ungewöhnlich mild für Anfang Oktober. Die Höchstwerte erreichen in unserer Region 20 bis 22 Grad. Am Mittwoch beginnt der Tag erneut mit örtlichem Nebel. Danach setzt sich wieder häufig die Sonne durch und es bleibt trocken. Die Werte erreichen dann 22 bis 24 Grad. In der Nacht zum Donnerstag kühlt es auf 7 bis 10 Grad ab. Der Donnerstag bringt einen deutlichen Wetterwechsel. Es ist meist stark bewölkt und im Tagesverlauf fällt verbreitet Regen. Dazu wird es merklich kühler mit 15 bis 16 Grad. In der Nacht liegen die Werte bei 8 bis 9 Grad. Am Freitag bleibt es voraussichtlich unbeständig und kühl. Bei Regen werden 12 bis 13 Grad erreicht. Nachts sinken die Temperaturen auf 4 bis 6 Grad.
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1: Die Münchner Polizei zieht nach dem 191. Oktoberfest eine belastetere Bilanz als im Vorjahr. Die Einsatzkräfte rückten zu 1.851 Einsätzen aus. Das waren 15% mehr als 2025. Die Zahl der angezeigten Straftaten und Ordnungswidrigkeiten stieg auf 845. Besonders deutlich nahmen Verstöße gegen das Betäubungsmittelgesetz zu. Die Polizei registrierte 207 Anzeigen, überwiegend wegen Kokain. Bei Straftaten gegen die sexuelle Selbstbestimmung wurden 80 Fälle gezählt, darunter 5 Vergewaltigungen. Die Zahl gefährlicher Körperverletzungen stieg auf 95 Fälle. In 25 Fällen wurde ein Maßkrug als Tatmittel eingesetzt. Die weltweiten Lebensmittelpreise sind im September gestiegen. Der Lebensmittelpreisindex der Welternährungsorganisation FAO lag bei durchschnittlich 136 Punkten und damit 1,5% über dem Augustwert. Gegenüber dem Vorjahresmonat bedeutet das ein Plus von 5,8%. Die FAO nennt Störungen im Schiffsverkehr durch das Schwarze Meer und die Straße von Hormus sowie ungünstiges Wetter als Gründe. Die internationalen Weizenpreise stiegen um 6,3%, Mais verteuerte sich um 5,6% und Zucker um 6,1%. Ein stärker werdendes El Niño-Wettermuster erhöht nach Einschätzung der FAO die Unsicherheit für die landwirtschaftliche Produktion weiter. Ein seit Jahren ausreisepflichtiger sudanesischer Staatsangehöriger ist nach Angaben aus internen Unterlagen trotz zahlreicher Polizeieinträge nicht abgeschoben worden. Mohammed E. gilt demnach seit Februar 2018 als vollziehbar ausreisepflichtig und taucht 61 Mal als Tatverdächtiger in Polizeiakten auf. Die Vorwürfe reichen von Drogenhandel über gefährliche Körperverletzung bis zu schwerem Raub. Die Behörden führten ihn zeitweise unter mehr als 16 verschiedenen Personalien. Nachdem die sudanesische Botschaft seine Identität im Jahr 2024 geklärt hatte, scheiterte eine für Dezember 2025 geplante Abschiebung, laut den Unterlagen, an einem fehlenden Passersatzpapier. Warum dieses Dokument nicht beschafft wurde, ließ das niedersächsische Innenministerium auf Anfrage offen. Die US-Küstenwache hat die Suche nach den 6 Insassen eines vermissten Kleinflugzeugs vor der Ostküste der USA eingestellt. Der Kontakt zu der Maschine war am Samstag kurz nach dem Start auf Bermuda abgerissen. Später entdeckte Trümmerteile wurden dem Flugzeug zugeordnet. Die Suche nach 4 Passagieren aus Kanada und 2 Menschen aus Bermuda blieb nach 66 Stunden ohne Erfolg. Das Flugzeug vom Typ Gulfstream G100 sollte nach Boston fliegen und hatte vor dem Kontaktabbruch noch einen Notfall erklärt. Die genauen Umstände des Unglücks sind weiter unklar. Die AfD legt einen neuen Europaplan vor und rückt von der Forderung nach einem sofortigen deutschen Austritt aus dem Eurosystem ab. Stattdessen setzt die Partei zunächst auf eine grundlegende Reform von Europäischer Union und Währungsunion. Scheitern diese Bemühungen, soll die Bevölkerung über den künftigen europäischen und währungspolitischen Weg Deutschlands entscheiden. Die EU soll nach den Vorstellungen der Partei zu einem Bund souveräner Nationen umgebaut werden und sich auf Außengrenzen, Binnenmarkt, grenzüberschreitende Kriminalität und Sicherheitspolitik konzentrieren. Für den Euro fordert das Papier unter anderem ein Ende der indirekten Staatsfinanzierung durch die Europäische Zentralbank, den Ausgleich der Target-Salden und eine Insolvenzordnung für Mitgliedstaaten. Außerdem spricht sich die Partei dafür aus, die Direktwahl des Europäischen Parlaments abzuschaffen und Delegierte aus den nationalen Parlamenten zu entsenden.
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2: In der Nacht ist es im Radio NWW-Land stellenweise neblig. Die Temperaturen gehen bis zum Morgen auf etwa 7 Grad zurück. Danach löst sich der Nebel vielerorts auf und im Tagesverlauf gibt es viel Sonne. Dazu ziehen zeitweise lockere Wolken durch. Regen ist nicht in Sicht. Es wird ungewöhnlich mild für Anfang Oktober. Die Höchstwerte erreichen in unserer Region 20 bis 22 Grad. Am Mittwoch beginnt der Tag erneut mit örtlichem Nebel. Danach setzt sich wieder häufig die Sonne durch und es bleibt trocken. Die Werte erreichen dann 22 bis 24 Grad. In der Nacht zum Donnerstag kühlt es auf 7 bis 10 Grad ab. Der Donnerstag bringt einen deutlichen Wetterwechsel. Es ist meist stark bewölkt und im Tagesverlauf fällt verbreitet Regen. Dazu wird es merklich kühler mit 15 bis 16 Grad. In der Nacht liegen die Werte bei 8 bis 9 Grad. Am Freitag bleibt es voraussichtlich unbeständig und kühl. Bei Regen werden 12 bis 13 Grad erreicht. Nachts sinken die Temperaturen auf 4 bis 6 Grad.
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1: Die Münchner Polizei zieht nach dem 191. Oktoberfest eine belastetere Bilanz als im Vorjahr. Die Einsatzkräfte rückten zu 1.851 Einsätzen aus. Das waren 15% mehr als 2025. Die Zahl der angezeigten Straftaten und Ordnungswidrigkeiten stieg auf 845. Besonders deutlich nahmen Verstöße gegen das Betäubungsmittelgesetz zu. Die Polizei registrierte 207 Anzeigen, überwiegend wegen Kokain. Bei Straftaten gegen die sexuelle Selbstbestimmung wurden 80 Fälle gezählt, darunter 5 Vergewaltigungen. Die Zahl gefährlicher Körperverletzungen stieg auf 95 Fälle. In 25 Fällen wurde ein Maßkrug als Tatmittel eingesetzt. Die weltweiten Lebensmittelpreise sind im September gestiegen. Der Lebensmittelpreisindex der Welternährungsorganisation FAO lag bei durchschnittlich 136 Punkten und damit 1,5% über dem Augustwert. Gegenüber dem Vorjahresmonat bedeutet das ein Plus von 5,8%. Die FAO nennt Störungen im Schiffsverkehr durch das Schwarze Meer und die Straße von Hormus sowie ungünstiges Wetter als Gründe. Die internationalen Weizenpreise stiegen um 6,3%, Mais verteuerte sich um 5,6% und Zucker um 6,1%. Ein stärker werdendes El Niño-Wettermuster erhöht nach Einschätzung der FAO die Unsicherheit für die landwirtschaftliche Produktion weiter. Ein seit Jahren ausreisepflichtiger sudanesischer Staatsangehöriger ist nach Angaben aus internen Unterlagen trotz zahlreicher Polizeieinträge nicht abgeschoben worden. Mohammed E. gilt demnach seit Februar 2018 als vollziehbar ausreisepflichtig und taucht 61 Mal als Tatverdächtiger in Polizeiakten auf. Die Vorwürfe reichen von Drogenhandel über gefährliche Körperverletzung bis zu schwerem Raub. Die Behörden führten ihn zeitweise unter mehr als 16 verschiedenen Personalien. Nachdem die sudanesische Botschaft seine Identität im Jahr 2024 geklärt hatte, scheiterte eine für Dezember 2025 geplante Abschiebung, laut den Unterlagen, an einem fehlenden Passersatzpapier. Warum dieses Dokument nicht beschafft wurde, ließ das niedersächsische Innenministerium auf Anfrage offen. Die US-Küstenwache hat die Suche nach den 6 Insassen eines vermissten Kleinflugzeugs vor der Ostküste der USA eingestellt. Der Kontakt zu der Maschine war am Samstag kurz nach dem Start auf Bermuda abgerissen. Später entdeckte Trümmerteile wurden dem Flugzeug zugeordnet. Die Suche nach 4 Passagieren aus Kanada und 2 Menschen aus Bermuda blieb nach 66 Stunden ohne Erfolg. Das Flugzeug vom Typ Gulfstream G100 sollte nach Boston fliegen und hatte vor dem Kontaktabbruch noch einen Notfall erklärt. Die genauen Umstände des Unglücks sind weiter unklar. Die AfD legt einen neuen Europaplan vor und rückt von der Forderung nach einem sofortigen deutschen Austritt aus dem Eurosystem ab. Stattdessen setzt die Partei zunächst auf eine grundlegende Reform von Europäischer Union und Währungsunion. Scheitern diese Bemühungen, soll die Bevölkerung über den künftigen europäischen und währungspolitischen Weg Deutschlands entscheiden. Die EU soll nach den Vorstellungen der Partei zu einem Bund souveräner Nationen umgebaut werden und sich auf Außengrenzen, Binnenmarkt, grenzüberschreitende Kriminalität und Sicherheitspolitik konzentrieren. Für den Euro fordert das Papier unter anderem ein Ende der indirekten Staatsfinanzierung durch die Europäische Zentralbank, den Ausgleich der Target-Salden und eine Insolvenzordnung für Mitgliedstaaten. Außerdem spricht sich die Partei dafür aus, die Direktwahl des Europäischen Parlaments abzuschaffen und Delegierte aus den nationalen Parlamenten zu entsenden.
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2: In der Nacht ist es im Radio NWW-Land stellenweise neblig. Die Temperaturen gehen bis zum Morgen auf etwa 7 Grad zurück. Danach löst sich der Nebel vielerorts auf und im Tagesverlauf gibt es viel Sonne. Dazu ziehen zeitweise lockere Wolken durch. Regen ist nicht in Sicht. Es wird ungewöhnlich mild für Anfang Oktober. Die Höchstwerte erreichen in unserer Region 20 bis 22 Grad. Am Mittwoch beginnt der Tag erneut mit örtlichem Nebel. Danach setzt sich wieder häufig die Sonne durch und es bleibt trocken. Die Werte erreichen dann 22 bis 24 Grad. In der Nacht zum Donnerstag kühlt es auf 7 bis 10 Grad ab. Der Donnerstag bringt einen deutlichen Wetterwechsel. Es ist meist stark bewölkt und im Tagesverlauf fällt verbreitet Regen. Dazu wird es merklich kühler mit 15 bis 16 Grad. In der Nacht liegen die Werte bei 8 bis 9 Grad. Am Freitag bleibt es voraussichtlich unbeständig und kühl. Bei Regen werden 12 bis 13 Grad erreicht. Nachts sinken die Temperaturen auf 4 bis 6 Grad.
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1: Die Münchner Polizei zieht nach dem 191. Oktoberfest eine belastetere Bilanz als im Vorjahr. Die Einsatzkräfte rückten zu 1.851 Einsätzen aus. Das waren 15% mehr als 2025. Die Zahl der angezeigten Straftaten und Ordnungswidrigkeiten stieg auf 845. Besonders deutlich nahmen Verstöße gegen das Betäubungsmittelgesetz zu. Die Polizei registrierte 207 Anzeigen, überwiegend wegen Kokain. Bei Straftaten gegen die sexuelle Selbstbestimmung wurden 80 Fälle gezählt, darunter 5 Vergewaltigungen. Die Zahl gefährlicher Körperverletzungen stieg auf 95 Fälle. In 25 Fällen wurde ein Maßkrug als Tatmittel eingesetzt. Die weltweiten Lebensmittelpreise sind im September gestiegen. Der Lebensmittelpreisindex der Welternährungsorganisation FAO lag bei durchschnittlich 136 Punkten und damit 1,5% über dem Augustwert. Gegenüber dem Vorjahresmonat bedeutet das ein Plus von 5,8%. Die FAO nennt Störungen im Schiffsverkehr durch das Schwarze Meer und die Straße von Hormus sowie ungünstiges Wetter als Gründe. Die internationalen Weizenpreise stiegen um 6,3%, Mais verteuerte sich um 5,6% und Zucker um 6,1%. Ein stärker werdendes El Niño-Wettermuster erhöht nach Einschätzung der FAO die Unsicherheit für die landwirtschaftliche Produktion weiter. Ein seit Jahren ausreisepflichtiger sudanesischer Staatsangehöriger ist nach Angaben aus internen Unterlagen trotz zahlreicher Polizeieinträge nicht abgeschoben worden. Mohammed E. gilt demnach seit Februar 2018 als vollziehbar ausreisepflichtig und taucht 61 Mal als Tatverdächtiger in Polizeiakten auf. Die Vorwürfe reichen von Drogenhandel über gefährliche Körperverletzung bis zu schwerem Raub. Die Behörden führten ihn zeitweise unter mehr als 16 verschiedenen Personalien. Nachdem die sudanesische Botschaft seine Identität im Jahr 2024 geklärt hatte, scheiterte eine für Dezember 2025 geplante Abschiebung, laut den Unterlagen, an einem fehlenden Passersatzpapier. Warum dieses Dokument nicht beschafft wurde, ließ das niedersächsische Innenministerium auf Anfrage offen. Die US-Küstenwache hat die Suche nach den 6 Insassen eines vermissten Kleinflugzeugs vor der Ostküste der USA eingestellt. Der Kontakt zu der Maschine war am Samstag kurz nach dem Start auf Bermuda abgerissen. Später entdeckte Trümmerteile wurden dem Flugzeug zugeordnet. Die Suche nach 4 Passagieren aus Kanada und 2 Menschen aus Bermuda blieb nach 66 Stunden ohne Erfolg. Das Flugzeug vom Typ Gulfstream G100 sollte nach Boston fliegen und hatte vor dem Kontaktabbruch noch einen Notfall erklärt. Die genauen Umstände des Unglücks sind weiter unklar. Die AfD legt einen neuen Europaplan vor und rückt von der Forderung nach einem sofortigen deutschen Austritt aus dem Eurosystem ab. Stattdessen setzt die Partei zunächst auf eine grundlegende Reform von Europäischer Union und Währungsunion. Scheitern diese Bemühungen, soll die Bevölkerung über den künftigen europäischen und währungspolitischen Weg Deutschlands entscheiden. Die EU soll nach den Vorstellungen der Partei zu einem Bund souveräner Nationen umgebaut werden und sich auf Außengrenzen, Binnenmarkt, grenzüberschreitende Kriminalität und Sicherheitspolitik konzentrieren. Für den Euro fordert das Papier unter anderem ein Ende der indirekten Staatsfinanzierung durch die Europäische Zentralbank, den Ausgleich der Targetsalden und eine Insolvenzordnung für Mitgliedstaaten. Außerdem spricht sich die Partei dafür aus, die Direktwahl des Europäischen Parlaments abzuschaffen und Delegierte aus den nationalen Parlamenten zu entsenden.
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2: In der Nacht ist es im Radio NWW-Land stellenweise neblig. Die Temperaturen gehen bis zum Morgen auf etwa 7 Grad zurück. Danach löst sich der Nebel vielerorts auf und im Tagesverlauf gibt es viel Sonne. Dazu ziehen zeitweise lockere Wolken durch. Regen ist nicht in Sicht. Es wird ungewöhnlich mild für Anfang Oktober. Die Höchstwerte erreichen in unserer Region 20 bis 22 Grad. Am Mittwoch beginnt der Tag erneut mit örtlichem Nebel. Danach setzt sich wieder häufig die Sonne durch und es bleibt trocken. Die Werte erreichen dann 22 bis 24 Grad. In der Nacht zum Donnerstag kühlt es auf 7 bis 10 Grad ab. Der Donnerstag bringt einen deutlichen Wetterwechsel. Es ist meist stark bewölkt und im Tagesverlauf fällt verbreitet Regen. Dazu wird es merklich kühler mit 15 bis 16 Grad. In der Nacht liegen die Werte bei 8 bis 9 Grad. Am Freitag bleibt es voraussichtlich unbeständig und kühl. Bei Regen werden 12 bis 13 Grad erreicht. Nachts sinken die Temperaturen auf 4 bis 6 Grad.
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1: Die Münchner Polizei zieht nach dem 191. Oktoberfest eine belastetere Bilanz als im Vorjahr. Die Einsatzkräfte rückten zu 1.851 Einsätzen aus. Das waren 15% mehr als 2025. Die Zahl der angezeigten Straftaten und Ordnungswidrigkeiten stieg auf 845. Besonders deutlich nahmen Verstöße gegen das Betäubungsmittelgesetz zu. Die Polizei registrierte 207 Anzeigen, überwiegend wegen Kokain. Bei Straftaten gegen die sexuelle Selbstbestimmung wurden 80 Fälle gezählt, darunter 5 Vergewaltigungen. Die Zahl gefährlicher Körperverletzungen stieg auf 95 Fälle. In 25 Fällen wurde ein Maßkrug als Tatmittel eingesetzt. Die weltweiten Lebensmittelpreise sind im September gestiegen. Der Lebensmittelpreisindex der Welternährungsorganisation FAO lag bei durchschnittlich 136 Punkten und damit 1,5% über dem Augustwert. Gegenüber dem Vorjahresmonat bedeutet das ein Plus von 5,8%. Die FAO nennt Störungen im Schiffsverkehr durch das Schwarze Meer und die Straße von Hormus sowie ungünstiges Wetter als Gründe. Die internationalen Weizenpreise stiegen um 6,3%, Mais verteuerte sich um 5,6% und Zucker um 6,1%. Ein stärker werdendes El Niño-Wettermuster erhöht nach Einschätzung der FAO die Unsicherheit für die landwirtschaftliche Produktion weiter. Ein seit Jahren ausreisepflichtiger sudanesischer Staatsangehöriger ist nach Angaben aus internen Unterlagen trotz zahlreicher Polizeieinträge nicht abgeschoben worden. Mohammed E. gilt demnach seit Februar 2018 als vollziehbar ausreisepflichtig und taucht 61 Mal als Tatverdächtiger in Polizeiakten auf. Die Vorwürfe reichen von Drogenhandel über gefährliche Körperverletzung bis zu schwerem Raub. Die Behörden führten ihn zeitweise unter mehr als 16 verschiedenen Personalien. Nachdem die sudanesische Botschaft seine Identität im Jahr 2024 geklärt hatte, scheiterte eine für Dezember 2025 geplante Abschiebung, laut den Unterlagen, an einem fehlenden Passersatzpapier. Warum dieses Dokument nicht beschafft wurde, ließ das niedersächsische Innenministerium auf Anfrage offen. Die US-Küstenwache hat die Suche nach den 6 Insassen eines vermissten Kleinflugzeugs vor der Ostküste der USA eingestellt. Der Kontakt zu der Maschine war am Samstag kurz nach dem Start auf Bermuda abgerissen. Später entdeckte Trümmerteile wurden dem Flugzeug zugeordnet. Die Suche nach 4 Passagieren aus Kanada und 2 Menschen aus Bermuda blieb nach 66 Stunden ohne Erfolg. Das Flugzeug vom Typ Gulfstream G100 sollte nach Boston fliegen und hatte vor dem Kontaktabbruch noch einen Notfall erklärt. Die genauen Umstände des Unglücks sind weiter unklar. Die AfD legt einen neuen Europaplan vor und rückt von der Forderung nach einem sofortigen deutschen Austritt aus dem Eurosystem ab. Stattdessen setzt die Partei zunächst auf eine grundlegende Reform von Europäischer Union und Währungsunion. Scheitern diese Bemühungen, soll die Bevölkerung über den künftigen europäischen und währungspolitischen Weg Deutschlands entscheiden. Die EU soll nach den Vorstellungen der Partei zu einem Bund souveräner Nationen umgebaut werden und sich auf Außengrenzen, Binnenmarkt, grenzüberschreitende Kriminalität und Sicherheitspolitik konzentrieren. Für den Euro fordert das Papier unter anderem ein Ende der indirekten Staatsfinanzierung durch die Europäische Zentralbank, den Ausgleich der Target-Salden und eine Insolvenzordnung für Mitgliedstaaten. Außerdem spricht sich die Partei dafür aus, die Direktwahl des Europäischen Parlaments abzuschaffen und Delegierte aus den nationalen Parlamenten zu entsenden.
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3: Der Morgen startet im Radio NWW-Land örtlich neblig und frisch bei etwa 7 Grad. Der Nebel löst sich aber bald auf. Danach gibt es viel Sonne, nur zeitweise ziehen lockere Wolken durch. Es bleibt trocken und der Wind spielt kaum eine Rolle. Im weiteren Tagesverlauf wird es sehr mild. Die Höchstwerte erreichen 20 bis 22 Grad. Am Mittwoch zeigt sich das Wetter von einer ähnlich freundlichen Seite. Nach örtlichem Nebel am Morgen gibt es wieder viel Sonnenschein und Regen ist nicht in Sicht. Die Werte erreichen 22 bis 24 Grad. In der Nacht zum Donnerstag kühlt es auf 7 bis 10 Grad ab. Am Donnerstag ziehen dagegen viele Wolken auf. Im Tagesverlauf fällt verbreitet Regen und die Temperaturen gehen deutlich zurück auf 15 bis 16 Grad. In der Nacht liegen die Werte bei 8 bis 9 Grad. Der Freitag bleibt voraussichtlich unbeständig. Es fällt immer wieder Regen. Die Höchstwerte liegen nur noch bei 12 bis 13 Grad. In der Nacht kühlt es auf 4 bis 6 Grad ab.
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1: Die Münchner Polizei zieht nach dem 191. Oktoberfest eine belastetere Bilanz als im Vorjahr. Die Einsatzkräfte rückten zu 1.851 Einsätzen aus. Das waren 15% mehr als 2025. Die Zahl der angezeigten Straftaten und Ordnungswidrigkeiten stieg auf 845. Besonders deutlich nahmen Verstöße gegen das Betäubungsmittelgesetz zu. Die Polizei registrierte 207 Anzeigen, überwiegend wegen Kokain. Bei Straftaten gegen die sexuelle Selbstbestimmung wurden 80 Fälle gezählt, darunter 5 Vergewaltigungen. Die Zahl gefährlicher Körperverletzungen stieg auf 95 Fälle. In 25 Fällen wurde ein Maßkrug als Tatmittel eingesetzt. Die weltweiten Lebensmittelpreise sind im September gestiegen. Der Lebensmittelpreisindex der Welternährungsorganisation FAO lag bei durchschnittlich 136 Punkten und damit 1,5% über dem Augustwert. Gegenüber dem Vorjahresmonat bedeutet das ein Plus von 5,8%. Die FAO nennt Störungen im Schiffsverkehr durch das Schwarze Meer und die Straße von Hormus sowie ungünstiges Wetter als Gründe. Die internationalen Weizenpreise stiegen um 6,3%, Mais verteuerte sich um 5,6% und Zucker um 6,1%. Ein stärker werdendes El Niño-Wettermuster erhöht nach Einschätzung der FAO die Unsicherheit für die landwirtschaftliche Produktion weiter. Ein seit Jahren ausreisepflichtiger sudanesischer Staatsangehöriger ist nach Angaben aus internen Unterlagen trotz zahlreicher Polizeieinträge nicht abgeschoben worden. Mohammed E. gilt demnach seit Februar 2018 als vollziehbar ausreisepflichtig und taucht 61 Mal als Tatverdächtiger in Polizeiakten auf. Die Vorwürfe reichen von Drogenhandel über gefährliche Körperverletzung bis zu schwerem Raub. Die Behörden führten ihn zeitweise unter mehr als 16 verschiedenen Personalien. Nachdem die sudanesische Botschaft seine Identität im Jahr 2024 geklärt hatte, scheiterte eine für Dezember 2025 geplante Abschiebung, laut den Unterlagen, an einem fehlenden Passersatzpapier. Warum dieses Dokument nicht beschafft wurde, ließ das niedersächsische Innenministerium auf Anfrage offen. Die US-Küstenwache hat die Suche nach den 6 Insassen eines vermissten Kleinflugzeugs vor der Ostküste der USA eingestellt. Der Kontakt zu der Maschine war am Samstag kurz nach dem Start auf Bermuda abgerissen. Später entdeckte Trümmerteile wurden dem Flugzeug zugeordnet. Die Suche nach 4 Passagieren aus Kanada und 2 Menschen aus Bermuda blieb nach 66 Stunden ohne Erfolg. Das Flugzeug vom Typ Gulfstream G100 sollte nach Boston fliegen und hatte vor dem Kontaktabbruch noch einen Notfall erklärt. Die genauen Umstände des Unglücks sind weiter unklar. Die AfD legt einen neuen Europaplan vor und rückt von der Forderung nach einem sofortigen deutschen Austritt aus dem Eurosystem ab. Stattdessen setzt die Partei zunächst auf eine grundlegende Reform von Europäischer Union und Währungsunion. Scheitern diese Bemühungen, soll die Bevölkerung über den künftigen europäischen und währungspolitischen Weg Deutschlands entscheiden. Die EU soll nach den Vorstellungen der Partei zu einem Bund souveräner Nationen umgebaut werden und sich auf Außengrenzen, Binnenmarkt, grenzüberschreitende Kriminalität und Sicherheitspolitik konzentrieren. Für den Euro fordert das Papier unter anderem ein Ende der indirekten Staatsfinanzierung durch die Europäische Zentralbank, den Ausgleich der Target-Salden und eine Insolvenzordnung für Mitgliedstaaten. Außerdem spricht sich die Partei dafür aus, die Direktwahl des Europäischen Parlaments abzuschaffen und Delegierte aus den nationalen Parlamenten zu entsenden.
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2: Der Morgen startet im Radio NWW-Land örtlich neblig und frisch bei etwa 7 Grad. Der Nebel löst sich aber bald auf. Danach gibt es viel Sonne, nur zeitweise ziehen lockere Wolken durch. Es bleibt trocken und der Wind spielt kaum eine Rolle. Im weiteren Tagesverlauf wird es sehr mild. Die Höchstwerte erreichen 20 bis 22 Grad. Am Mittwoch zeigt sich das Wetter von einer ähnlich freundlichen Seite. Nach örtlichem Nebel am Morgen gibt es wieder viel Sonnenschein und Regen ist nicht in Sicht. Die Werte erreichen 22 bis 24 Grad. In der Nacht zum Donnerstag kühlt es auf 7 bis 10 Grad ab. Am Donnerstag ziehen dagegen viele Wolken auf. Im Tagesverlauf fällt verbreitet Regen und die Temperaturen gehen deutlich zurück auf 15 bis 16 Grad. In der Nacht liegen die Werte bei 8 bis 9 Grad. Der Freitag bleibt voraussichtlich unbeständig. Es fällt immer wieder Regen. Die Höchstwerte liegen nur noch bei 12 bis 13 Grad. In der Nacht kühlt es auf 4 bis 6 Grad ab.
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1: Die Münchner Polizei zieht nach dem 191. Oktoberfest eine belastetere Bilanz als im Vorjahr. Die Einsatzkräfte rückten zu 1.851 Einsätzen aus. Das waren 15% mehr als 2025. Die Zahl der angezeigten Straftaten und Ordnungswidrigkeiten stieg auf 845. Besonders deutlich nahmen Verstöße gegen das Betäubungsmittelgesetz zu. Die Polizei registrierte 207 Anzeigen, überwiegend wegen Kokain. Bei Straftaten gegen die sexuelle Selbstbestimmung wurden 80 Fälle gezählt, darunter 5 Vergewaltigungen. Die Zahl gefährlicher Körperverletzungen stieg auf 95 Fälle. In 25 Fällen wurde ein Maßkrug als Tatmittel eingesetzt. Die weltweiten Lebensmittelpreise sind im September gestiegen. Der Lebensmittelpreisindex der Welternährungsorganisation FAO lag bei durchschnittlich 136 Punkten und damit 1,5% über dem Augustwert. Gegenüber dem Vorjahresmonat bedeutet das ein Plus von 5,8%. Die FAO nennt Störungen im Schiffsverkehr durch das Schwarze Meer und die Straße von Hormus sowie ungünstiges Wetter als Gründe. Die internationalen Weizenpreise stiegen um 6,3%, Mais verteuerte sich um 5,6% und Zucker um 6,1%. Ein stärker werdendes El Niño-Wettermuster erhöht nach Einschätzung der FAO die Unsicherheit für die landwirtschaftliche Produktion weiter. Ein seit Jahren ausreisepflichtiger sudanesischer Staatsangehöriger ist nach Angaben aus internen Unterlagen trotz zahlreicher Polizeieinträge nicht abgeschoben worden. Mohammed E. gilt demnach seit Februar 2018 als vollziehbar ausreisepflichtig und taucht 61 Mal als Tatverdächtiger in Polizeiakten auf. Die Vorwürfe reichen von Drogenhandel über gefährliche Körperverletzung bis zu schwerem Raub. Die Behörden führten ihn zeitweise unter mehr als 16 verschiedenen Personalien. Nachdem die sudanesische Botschaft seine Identität im Jahr 2024 geklärt hatte, scheiterte eine für Dezember 2025 geplante Abschiebung, laut den Unterlagen, an einem fehlenden Passersatzpapier. Warum dieses Dokument nicht beschafft wurde, ließ das niedersächsische Innenministerium auf Anfrage offen. Die US-Küstenwache hat die Suche nach den 6 Insassen eines vermissten Kleinflugzeugs vor der Ostküste der USA eingestellt. Der Kontakt zu der Maschine war am Samstag kurz nach dem Start auf Bermuda abgerissen. Später entdeckte Trümmerteile wurden dem Flugzeug zugeordnet. Die Suche nach 4 Passagieren aus Kanada und 2 Menschen aus Bermuda blieb nach 66 Stunden ohne Erfolg. Das Flugzeug vom Typ Gulfstream G100 sollte nach Boston fliegen und hatte vor dem Kontaktabbruch noch einen Notfall erklärt. Die genauen Umstände des Unglücks sind weiter unklar. Die AfD legt einen neuen Europaplan vor und rückt von der Forderung nach einem sofortigen deutschen Austritt aus dem Eurosystem ab. Stattdessen setzt die Partei zunächst auf eine grundlegende Reform von Europäischer Union und Währungsunion. Scheitern diese Bemühungen, soll die Bevölkerung über den künftigen europäischen und währungspolitischen Weg Deutschlands entscheiden. Die EU soll nach den Vorstellungen der Partei zu einem Bund souveräner Nationen umgebaut werden und sich auf Außengrenzen, Binnenmarkt, grenzüberschreitende Kriminalität und Sicherheitspolitik konzentrieren. Für den Euro fordert das Papier unter anderem ein Ende der indirekten Staatsfinanzierung durch die Europäische Zentralbank, den Ausgleich der Targetsalden und eine Insolvenzordnung für Mitgliedstaaten. Außerdem spricht sich die Partei dafür aus, die Direktwahl des Europäischen Parlaments abzuschaffen und Delegierte aus den nationalen Parlamenten zu entsenden.
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3: Der Morgen startet im Radio NWW-Land örtlich neblig und frisch bei etwa 7 Grad. Der Nebel löst sich aber bald auf. Danach gibt es viel Sonne, nur zeitweise ziehen lockere Wolken durch. Es bleibt trocken und der Wind spielt kaum eine Rolle. Im weiteren Tagesverlauf wird es sehr mild. Die Höchstwerte erreichen 20 bis 22 Grad. Am Mittwoch zeigt sich das Wetter von einer ähnlich freundlichen Seite. Nach örtlichem Nebel am Morgen gibt es wieder viel Sonnenschein und Regen ist nicht in Sicht. Die Werte erreichen 22 bis 24 Grad. In der Nacht zum Donnerstag kühlt es auf 7 bis 10 Grad ab. Am Donnerstag ziehen dagegen viele Wolken auf. Im Tagesverlauf fällt verbreitet Regen und die Temperaturen gehen deutlich zurück auf 15 bis 16 Grad. In der Nacht liegen die Werte bei 8 bis 9 Grad. Der Freitag bleibt voraussichtlich unbeständig. Es fällt immer wieder Regen. Die Höchstwerte liegen nur noch bei 12 bis 13 Grad. In der Nacht kühlt es auf 4 bis 6 Grad ab.
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1: Die Münchner Polizei zieht nach dem 191. Oktoberfest eine belastetere Bilanz als im Vorjahr. Die Einsatzkräfte rückten zu 1.851 Einsätzen aus. Das waren 15% mehr als 2025. Die Zahl der angezeigten Straftaten und Ordnungswidrigkeiten stieg auf 845. Besonders deutlich nahmen Verstöße gegen das Betäubungsmittelgesetz zu. Die Polizei registrierte 207 Anzeigen, überwiegend wegen Kokain. Bei Straftaten gegen die sexuelle Selbstbestimmung wurden 80 Fälle gezählt, darunter 5 Vergewaltigungen. Die Zahl gefährlicher Körperverletzungen stieg auf 95 Fälle. In 25 Fällen wurde ein Maßkrug als Tatmittel eingesetzt. Die weltweiten Lebensmittelpreise sind im September gestiegen. Der Lebensmittelpreisindex der Welternährungsorganisation FAO lag bei durchschnittlich 136 Punkten und damit 1,5% über dem Augustwert. Gegenüber dem Vorjahresmonat bedeutet das ein Plus von 5,8%. Die FAO nennt Störungen im Schiffsverkehr durch das Schwarze Meer und die Straße von Hormus sowie ungünstiges Wetter als Gründe. Die internationalen Weizenpreise stiegen um 6,3%, Mais verteuerte sich um 5,6% und Zucker um 6,1%. Ein stärker werdendes El Niño-Wettermuster erhöht nach Einschätzung der FAO die Unsicherheit für die landwirtschaftliche Produktion weiter. Ein seit Jahren ausreisepflichtiger sudanesischer Staatsangehöriger ist nach Angaben aus internen Unterlagen trotz zahlreicher Polizeieinträge nicht abgeschoben worden. Mohammed E. gilt demnach seit Februar 2018 als vollziehbar ausreisepflichtig und taucht 61 Mal als Tatverdächtiger in Polizeiakten auf. Die Vorwürfe reichen von Drogenhandel über gefährliche Körperverletzung bis zu schwerem Raub. Die Behörden führten ihn zeitweise unter mehr als 16 verschiedenen Personalien. Nachdem die sudanesische Botschaft seine Identität im Jahr 2024 geklärt hatte, scheiterte eine für Dezember 2025 geplante Abschiebung, laut den Unterlagen, an einem fehlenden Passersatzpapier. Warum dieses Dokument nicht beschafft wurde, ließ das niedersächsische Innenministerium auf Anfrage offen. Die US-Küstenwache hat die Suche nach den 6 Insassen eines vermissten Kleinflugzeugs vor der Ostküste der USA eingestellt. Der Kontakt zu der Maschine war am Samstag kurz nach dem Start auf Bermuda abgerissen. Später entdeckte Trümmerteile wurden dem Flugzeug zugeordnet. Die Suche nach 4 Passagieren aus Kanada und 2 Menschen aus Bermuda blieb nach 66 Stunden ohne Erfolg. Das Flugzeug vom Typ Gulfstream G100 sollte nach Boston fliegen und hatte vor dem Kontaktabbruch noch einen Notfall erklärt. Die genauen Umstände des Unglücks sind weiter unklar. Die AfD legt einen neuen Europaplan vor und rückt von der Forderung nach einem sofortigen deutschen Austritt aus dem Eurosystem ab. Stattdessen setzt die Partei zunächst auf eine grundlegende Reform von Europäischer Union und Währungsunion. Scheitern diese Bemühungen, soll die Bevölkerung über den künftigen europäischen und währungspolitischen Weg Deutschlands entscheiden. Die EU soll nach den Vorstellungen der Partei zu einem Bund souveräner Nationen umgebaut werden und sich auf Außengrenzen, Binnenmarkt, grenzüberschreitende Kriminalität und Sicherheitspolitik konzentrieren. Für den Euro fordert das Papier unter anderem ein Ende der indirekten Staatsfinanzierung durch die Europäische Zentralbank, den Ausgleich der Target-Salden und eine Insolvenzordnung für Mitgliedstaaten. Außerdem spricht sich die Partei dafür aus, die Direktwahl des Europäischen Parlaments abzuschaffen und Delegierte aus den nationalen Parlamenten zu entsenden.
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2: Am Vormittag zeigt sich das Wetter im Radio NWW-Land freundlich. Nachdem sich örtlicher Nebel aufgelöst hat, scheint häufig die Sonne. Dazu ziehen nur lockere Wolken durch und es bleibt im gesamten Sendegebiet trocken. Der Wind weht schwach. Bis zum Nachmittag wird es ungewöhnlich mild für Anfang Oktober. Die Höchstwerte erreichen 20 bis 22 Grad. Am Mittwoch gibt es nach örtlichem Nebel erneut viel Sonnenschein. Es bleibt trocken und die Temperaturen steigen auf 22 bis 24 Grad. In der Nacht zum Donnerstag gehen die Werte auf 7 bis 10 Grad zurück. Der Donnerstag bringt dann einen Wetterwechsel. Es ist meist stark bewölkt. Im Tagesverlauf fällt verbreitet Regen. Die Werte erreichen nur noch 15 bis 16 Grad. Nachts liegen sie bei 8 bis 9 Grad. Am Freitag bleibt es voraussichtlich regnerisch und deutlich kühler. Die Höchstwerte liegen bei 12 bis 13 Grad. In der Nacht gehen die Temperaturen auf 4 bis 6 Grad zurück.
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1: Vor dem Koalitionsausschuss am Mittwoch wächst der Druck auf die Bundesregierung. Union und SPD wollen nach den vorliegenden Informationen zunächst klären, ob das politische Vertrauen zwischen den Partnern noch trägt. In beiden Lagern gibt es demnach Zweifel, ob die eigenen Abgeordneten die Kanzlermehrheit weiterhin zuverlässig sichern. Streit gibt es unter anderem über die Pflegereform, die Einkommenssteuerreform, Rente, Arbeitsrecht und neue Abgaben. Die großen Sachfragen sollen zunächst Unterhändler bearbeiten, während die Spitzen über den Zusammenhalt der Koalition sprechen. Die Spitzen von Bundesnachrichtendienst, Verfassungsschutz und militärischem Abschirmdienst warnen vor einer wachsenden Bedrohung durch Russland. BND-Chef Martin Jäger spricht von einem unerklärten Schattenkrieg mit hybriden Angriffen und Einschüchterungsversuchen gegen Deutschland. Die Bundesregierung ordnet den Drohnenvorfall in Leipzig Russland zu. Moskau weist die Vorwürfe zurück. Verfassungsschutzchef Sinan Selen warnt außerdem vor Desinformation und Einflussnahme vor Wahlen sowie vor einer stärkeren Vernetzung extremistischer Gruppen. Der militärische Abschirmdienst beobachtet nach eigenen Angaben mehr extremistische Bestrebungen in der Bundeswehr. Zugleich werde dort sensibler gemeldet. Der Euro ist zum US-Dollar auf den niedrigsten Stand seit Mai 2025 gefallen. Als ein Grund gelten Sorgen über die hohe Verschuldung Frankreichs und steigende Finanzierungskosten. Die französische Regierung rechnet für das kommende Jahr mit einer Schuldenquote von mehr als 120% der Wirtschaftsleistung. Ein Sparpaket von 54 Milliarden Euro soll das Defizit im Jahr 2027 senken. Ob die Regierung dafür im Parlament eine Mehrheit bekommt, ist offen. Weitere Abstufungen bei der Kreditwürdigkeit könnten den Druck erhöhen. In Frankreich wird heute ein neuer Höhepunkt der landesweiten Schülerproteste erwartet. Schülervertretungen und Gewerkschaften haben zu Kundgebungen in vielen Städten aufgerufen. In Paris ist eine Demonstration am Nachmittag geplant. Allein im Großraum Paris sollen vorsorglich 200 Gymnasien geschlossen bleiben. Nach Angaben des Innenministeriums gab es gestern bei Protesten an 589 Schulen 984 Festnahmen und 65 verletzte Polizeibeamte. Seit Beginn der Proteste vor einer Woche wurden nach Angaben des Justizministeriums mehr als 5000 Menschen festgenommen, die meisten von ihnen Minderjährige. Das Bundesverkehrsministerium stellt heute einen neuen Infraplan für das deutsche Schienennetz vor. Das Papier soll transparent machen, welche Strecken, Bahnhöfe und Anlagen bis zum Jahr 2030 saniert, digitalisiert oder elektrifiziert werden sollen. 8 Kennzahlen mit verbindlichen Zielwerten sollen den Zustand der Infrastruktur messbar machen. Dazu zählen neue Gleise, elektrifizierte Strecken, Lärmschutz und Verspätungen durch defekte Anlagen. Weitere zentrale Bausteine wie ein Zielnetz für das Jahr 2035 und eine neue Finanzierungsvereinbarung für InfraGo stehen noch aus.
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3: Am Vormittag zeigt sich das Wetter im Radio NWW-Land freundlich. Nachdem sich örtlicher Nebel aufgelöst hat, scheint häufig die Sonne. Dazu ziehen nur lockere Wolken durch und es bleibt im gesamten Sendegebiet trocken. Der Wind weht schwach. Bis zum Nachmittag wird es ungewöhnlich mild für Anfang Oktober. Die Höchstwerte erreichen 20 bis 22 Grad. Am Mittwoch gibt es nach örtlichem Nebel erneut viel Sonnenschein. Es bleibt trocken und die Temperaturen steigen auf 22 bis 24 Grad. In der Nacht zum Donnerstag gehen die Werte auf 7 bis 10 Grad zurück. Der Donnerstag bringt dann einen Wetterwechsel. Es ist meist stark bewölkt. Im Tagesverlauf fällt verbreitet Regen. Die Werte erreichen nur noch 15 bis 16 Grad. Nachts liegen sie bei 8 bis 9 Grad. Am Freitag bleibt es voraussichtlich regnerisch und deutlich kühler. Die Höchstwerte liegen bei 12 bis 13 Grad. In der Nacht gehen die Temperaturen auf 4 bis 6 Grad zurück.
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1: Zugpendler zwischen Augsburg, Eichach und Ingolstadt müssen noch bis einschließlich Freitag mit Einschränkungen rechnen. Der Abschnitt zwischen Schrobenhausen und dem Ingolstädter Hauptbahnhof bleibt wegen verformter Gleise gesperrt. Die Bayerische Regiobahn verlängert deshalb den Schienenersatzverkehr um einen Tag. Busse fahren etwa einmal pro Stunde zwischen den betroffenen Stationen. Ab Samstagmorgen sollen die Züge nach Angaben der Bayerischen Regiobahn wieder regulär fahren. Viele landwirtschaftliche Betriebe im Kreis Dillingen kämpfen derzeit mit erheblichen wirtschaftlichen Problemen. Wegen der extremen Trockenheit fällt die Ernte bei zahlreichen Bauern laut Bericht deutlich schlechter aus. Gleichzeitig belasten hohe Preise für Sprit und Dünger die Betriebe. Hinzu kommt ein Preisverfall beim Schweinefleisch. Der Bauernverband fordert deshalb schnelle politische Hilfe, damit die regionale Lebensmittelversorgung gesichert bleibt. Die Baustellen an zwei wichtigen Verkehrspunkten sorgen in Augsburg weiter für Behinderungen. Die MAN-Brücke ist nur einspurig befahrbar, außerdem bleibt die Abfahrt zur Berliner Allee gesperrt. Auf der B17 in Richtung Landsberg stockt der Verkehr wegen Brückenarbeiten bei Göggingen ebenfalls. Die Arbeiten sollen nach aktuellem Stand morgen früh abgeschlossen sein. Die milden Temperaturen helfen dabei. Wie lange die Arbeiten an der MAN-Brücke dauern, ist weiter offen. Am Augsburger Amtsgericht beginnt heute der Prozess gegen einen ehemaligen Mitarbeiter eines Fitnessstudios. Ihm wird vorgeworfen, eine Kollegin während einer Übungsmassage unsittlich berührt zu haben. Beide sollten dabei Massagetechniken ausprobieren, die später Kundinnen und Kunden angeboten werden sollten. Nach dem Vorwurf soll der Mann seiner Kollegin in den Schritt gefasst haben. Die Frau erzählte erst im Nachgang von dem Vorfall, weil sie zunächst zu perplex gewesen sei. Die Augsburger Polizei hat nach mehreren Vorfällen mit einem maskierten Mann einen Tatverdächtigen ermittelt. Dem Heranwachsenden wird vorgeworfen, vor rund 2 Wochen im Resepark 2 Mädchen erschreckt und mit einem Stock verfolgt zu haben. Auch andere Menschen in Augsburg berichteten von ähnlichen Begegnungen. Eine Autofahrerin sagte, ein Mann mit Maske habe von einem Fahrrad aus seitlich in ihr Autofenster geschaut. Um wen es sich bei dem Tatverdächtigen handelt, nennt die Polizei bislang nicht.
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0: Und hier sind Brigitte Habeck und Jörg Bonfert.
1: Hallo.
2: Hallo.
1: Einen schönen Dienstag wünschen wir.
2: Ja, wir werden ihn versüßen.
1: Genau.
2: Haben wir vor.
1: Ja, stimmt. Und zwar im wahrsten Sinne des Wortes, denn heute gibt es was Süßes.
2: Apfel-Zimt-Schnecken haben wir heute für euch mit Blätterteig.
1: Und Vanilleguss.
2: Und Vanilleguss, genau.
1: Ich habe da am Anfang, weil wir ja in der Redaktion auch eine Sprachausgabe verwenden, Vanilleguss verstanden. Auch schön.
2: Ja, ich habe erst gedacht, das macht man mit Vanillesoße oder Vanillepuddingsoße irgendwie so. Aber
1: nein.
2: Mit Milch und Vanillezucker.
1: Genau, richtig lecker.
2: Ja. Und,
1: genau. Ja, und das ist ja was Schönes für einen Kaffee oder wenn man einfach mal, ja, sagen wir mal, zum Frühstück auch kann man das auch mal essen am Sonntag oder so, ist auch lecker.
2: Ja, ich könnte mir auch vorstellen, wenn man mittags eine schöne Suppe machen möchte und dann das gleich danach.
1: Also sozusagen so klassisch als Mehlspeise,
2: wenn man bei uns sagt. Genau.
1: Auch nicht schlecht.
2: Bestimmt auch lecker.
1: Mhm. Ja, so kann man mannigfaltige Überraschungen erleben bezüglich unserer Blätterteigwoche. Die haben wir nämlich. Ja, die geht bis Freitag.
2: Genau.
1: Jo.
2: Viel Spaß beim Nachkochen, guten Appetit und bis morgen.
1: Bis morgen. Tschüss.
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1: Vor dem Koalitionsausschuss am Mittwoch wächst der Druck auf die Bundesregierung. Union und SPD wollen nach den vorliegenden Informationen zunächst klären, ob das politische Vertrauen zwischen den Partnern noch trägt. In beiden Lagern gibt es demnach Zweifel, ob die eigenen Abgeordneten die Kanzlermehrheit weiterhin zuverlässig sichern. Streit gibt es unter anderem über die Pflegereform, die Einkommenssteuerreform, Rente, Arbeitsrecht und neue Abgaben. Die großen Sachfragen sollen zunächst Unterhändler bearbeiten, während die Spitzen über den Zusammenhalt der Koalition sprechen. Die Spitzen von Bundesnachrichtendienst, Verfassungsschutz und militärischem Abschirmdienst warnen vor einer wachsenden Bedrohung durch Russland. BND-Chef Martin Jäger spricht von einem unerklärten Schattenkrieg mit hybriden Angriffen und Einschüchterungsversuchen gegen Deutschland. Die Bundesregierung ordnet den Drohnenvorfall in Leipzig Russland zu. Moskau weist die Vorwürfe zurück. Verfassungsschutzchef Sinan Celin warnt außerdem vor Desinformation und Einflussnahme vor Wahlen sowie vor einer stärkeren Vernetzung extremistischer Gruppen. Der militärische Abschirmdienst beobachtet nach eigenen Angaben mehr extremistische Bestrebungen in der Bundeswehr. Zugleich werde dort sensibler gemeldet. Der Euro ist zum US-Dollar auf den niedrigsten Stand seit Mai 2025 gefallen. Als ein Grund gelten Sorgen über die hohe Verschuldung Frankreichs und steigende Finanzierungskosten. Die französische Regierung rechnet für das kommende Jahr mit einer Schuldenquote von mehr als 120% der Wirtschaftsleistung. Ein Sparpaket von 54 Milliarden Euro soll das Defizit im Jahr 2027 senken. Ob die Regierung dafür im Parlament eine Mehrheit bekommt, ist offen. Weitere Abstufungen bei der Kreditwürdigkeit könnten den Druck erhöhen. In Frankreich wird heute ein neuer Höhepunkt der landesweiten Schülerproteste erwartet. Schülervertretungen und Gewerkschaften haben zu Kundgebungen in vielen Städten aufgerufen. In Paris ist eine Demonstration am Nachmittag geplant. Allein im Großraum Paris sollen vorsorglich 200 Gymnasien geschlossen bleiben. Nach Angaben des Innenministeriums gab es gestern bei Protesten an 589 Schulen 984 Festnahmen und 65 verletzte Polizeibeamte. Seit Beginn der Proteste vor einer Woche wurden nach Angaben des Justizministeriums mehr als 5000 Menschen festgenommen, die meisten von ihnen Minderjährige. Das Bundesverkehrsministerium stellt heute einen neuen Infraplan für das deutsche Schienennetz vor. Das Papier soll transparent machen, welche Strecken, Bahnhöfe und Anlagen bis zum Jahr 2030 saniert, digitalisiert oder elektrifiziert werden sollen. 8 Kennzahlen mit verbindlichen Zielwerten sollen den Zustand der Infrastruktur messbar machen. Dazu zählen neue Gleise, elektrifizierte Strecken, Lärmschutz und Verspätungen durch defekte Anlagen. Weitere zentrale Bausteine wie ein Zielnetz für das Jahr 2035 und eine neue Finanzierungsvereinbarung für InfraGo stehen noch aus.
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3: Am Vormittag zeigt sich das Wetter im Radio NWW-Land freundlich. Nachdem sich örtlicher Nebel aufgelöst hat, scheint häufig die Sonne. Dazu ziehen nur lockere Wolken durch und es bleibt im gesamten Sendegebiet trocken. Der Wind weht schwach. Bis zum Nachmittag wird es ungewöhnlich mild für Anfang Oktober. Die Höchstwerte erreichen 20 bis 22 Grad. Am Mittwoch gibt es nach örtlichem Nebel erneut viel Sonnenschein. Es bleibt trocken und die Temperaturen steigen auf 22 bis 24 Grad. In der Nacht zum Donnerstag gehen die Werte auf 7 bis 10 Grad zurück. Der Donnerstag bringt dann einen Wetterwechsel. Es ist meist stark bewölkt. Im Tagesverlauf fällt verbreitet Regen. Die Werte erreichen nur noch 15 bis 16 Grad. Nachts liegen sie bei 8 bis 9 Grad. Am Freitag bleibt es voraussichtlich regnerisch und deutlich kühler. Die Höchstwerte liegen bei 12 bis 13 Grad. In der Nacht gehen die Temperaturen auf 4 bis 6 Grad zurück.
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1: Vor dem Koalitionsausschuss am Mittwoch wächst der Druck auf die Bundesregierung. Union und SPD wollen nach den vorliegenden Informationen zunächst klären, ob das politische Vertrauen zwischen den Partnern noch trägt. In beiden Lagern gibt es demnach Zweifel, ob die eigenen Abgeordneten die Kanzlermehrheit weiterhin zuverlässig sichern. Streit gibt es unter anderem über die Pflegereform, die Einkommenssteuerreform, Rente, Arbeitsrecht und neue Abgaben. Die großen Sachfragen sollen zunächst Unterhändler bearbeiten, während die Spitzen über den Zusammenhalt der Koalition sprechen. Die Spitzen von Bundesnachrichtendienst, Verfassungsschutz und militärischem Abschirmdienst warnen vor einer wachsenden Bedrohung durch Russland. BND-Chef Martin Jäger spricht von einem unerklärten Schattenkrieg mit hybriden Angriffen und Einschüchterungsversuchen gegen Deutschland. Die Bundesregierung ordnet den Drohnenvorfall in Leipzig Russland zu. Moskau weist die Vorwürfe zurück. Verfassungsschutzchef Sinan Selin warnt außerdem vor Desinformation und Einflussnahme vor Wahlen sowie vor einer stärkeren Vernetzung extremistischer Gruppen. Der militärische Abschirmdienst beobachtet nach eigenen Angaben mehr extremistische Bestrebungen in der Bundeswehr. Zugleich werde dort sensibler gemeldet. Der Euro ist zum US-Dollar auf den niedrigsten Stand seit Mai 2025 gefallen. Als ein Grund gelten Sorgen über die hohe Verschuldung Frankreichs und steigende Finanzierungskosten. Die französische Regierung rechnet für das kommende Jahr mit einer Schuldenquote von mehr als 120% der Wirtschaftsleistung. Ein Sparpaket von 54 Milliarden Euro soll das Defizit im Jahr 2027 senken. Ob die Regierung dafür im Parlament eine Mehrheit bekommt, ist offen. Weitere Abstufungen bei der Kreditwürdigkeit könnten den Druck erhöhen. In Frankreich wird heute ein neuer Höhepunkt der landesweiten Schülerproteste erwartet. Schülervertretungen und Gewerkschaften haben zu Kundgebungen in vielen Städten aufgerufen. In Paris ist eine Demonstration am Nachmittag geplant. Allein im Großraum Paris sollen vorsorglich 200 Gymnasien geschlossen bleiben. Nach Angaben des Innenministeriums gab es gestern bei Protesten an 589 Schulen 984 Festnahmen und 65 verletzte Polizeibeamte. Seit Beginn der Proteste vor einer Woche wurden nach Angaben des Justizministeriums mehr als 5000 Menschen festgenommen, die meisten von ihnen Minderjährige. Das Bundesverkehrsministerium stellt heute einen neuen Infraplan für das deutsche Schienennetz vor. Das Papier soll transparent machen, welche Strecken, Bahnhöfe und Anlagen bis zum Jahr 2030 saniert, digitalisiert oder elektrifiziert werden sollen. 8 Kennzahlen mit verbindlichen Zielwerten sollen den Zustand der Infrastruktur messbar machen. Dazu zählen neue Gleise, elektrifizierte Strecken, Lärmschutz und Verspätungen durch defekte Anlagen. Weitere zentrale Bausteine wie ein Zielnetz für das Jahr 2035 und eine neue Finanzierungsvereinbarung für InfraGo stehen noch aus.
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2: Zur Mittagszeit scheint im Radio NWW-Land häufig die Sonne. Ein paar lockere Wolken ziehen durch, doch Regen ist nicht in Sicht. Es bleibt trocken und mild. Am Nachmittag werden 20 bis 22 Grad erreicht. Der Wind weht nur schwach, sodass sich das Wetter angenehm anfühlt. Zum Abend bleibt es meist klar oder nur locker bewölkt. In der Nacht kühlt es dann auf etwa 7 Grad ab. Örtlich kann sich wieder Nebel bilden. Am Mittwoch wird es nach örtlichem Nebel erneut sonnig und trocken. Die Höchstwerte erreichen 22 bis 24 Grad. In der Nacht zum Donnerstag liegen die Werte bei 7 bis 10 Grad. Am Donnerstag ziehen viele Wolken auf und im Tagesverlauf fällt verbreitet Regen. Es wird deutlich kühler mit 15 bis 16 Grad. Die Nacht bleibt mit 8 bis 9 Grad vergleichsweise mild. Der Freitag wird voraussichtlich unbeständig und kühl. Bei Regen erreichen die Temperaturen 12 bis 13 Grad. Nachts sinken sie auf 4 bis 6 Grad.
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1: Das Rainer Stadtfest war mit mehreren tausend Besucherinnen und Besuchern ein Erfolg, bleibt für die Stadt aber teuer. Fast 70.000 Euro musste die Stadt für das Fest zuschießen. Im vergangenen Jahr lag der Fehlbetrag sogar noch einmal um 4.000 Euro höher. Als Gründe nennt die Stadt hohe Sicherheitsauflagen und rund 25.000 Euro für den Sanitätsdienst. Zwar wurde an einigen Stellen gespart, die Bimmelbahn fiel wegen einer Baustelle aus, zugleich gingen aber auch die Einnahmen zurück. Ein falscher Bankmitarbeiter hat im Landkreis Günzburg mit einem Anruf fast 130.000 Euro erbeutet. Der Unbekannte behauptete, eine fehlerhafte Abbuchung korrigieren zu wollen. Er brachte sein Opfer dazu, mehrere Vorgänge in der Banking-App zu bestätigen. Dadurch wurde ein sechsstelliger Betrag von mehreren Konten überwiesen. Die Konten wurden vorläufig gesperrt. Die Polizei warnt vor Telefonbetrügern, die gezielt Zeitdruck erzeugen und ihre Opfer verunsichern. Die Baustellen an zwei wichtigen Verkehrspunkten sorgen in Augsburg weiter für Behinderungen. Die MAN-Brücke ist nur einspurig befahrbar, außerdem bleibt die Abfahrt zur Berliner Allee gesperrt. Auf der B17 in Richtung Landsberg stockt der Verkehr wegen Brückenarbeiten bei Göggingen ebenfalls. Die Arbeiten sollen nach aktuellem Stand morgen früh abgeschlossen sein. Die milden Temperaturen helfen dabei. Wie lange die Arbeiten an der MAN-Brücke dauern, ist weiter offen. Die Augsburger Polizei hat nach mehreren Vorfällen mit einem maskierten Mann einen Tatverdächtigen ermittelt. Dem Heranwachsenden wird vorgeworfen, vor rund zwei Wochen im Resepark zwei Mädchen erschreckt und mit einem Stock verfolgt zu haben. Auch andere Menschen in Augsburg berichteten von ähnlichen Begegnungen. Eine Autofahrerin sagte, ein Mann mit Maske habe von einem Fahrrad aus seitlich in ihr Autofenster geschaut. Um wen es sich bei dem Tatverdächtigen handelt, nennt die Polizei bislang nicht. Viele landwirtschaftliche Betriebe im Kreis Dillingen kämpfen derzeit mit erheblichen wirtschaftlichen Problemen. Wegen der extremen Trockenheit fällt die Ernte bei zahlreichen Bauern laut Bericht deutlich schlechter aus. Gleichzeitig belasten hohe Preise für Sprit und Dünger die Betriebe. Hinzu kommt ein Preisverfall beim Schweinefleisch. Der Bauernverband fordert deshalb schnelle politische Hilfe, damit die regionale Lebensmittelversorgung gesichert bleibt.
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1: Vor dem Koalitionsausschuss am Mittwoch wächst der Druck auf die Bundesregierung. Union und SPD wollen nach den vorliegenden Informationen zunächst klären, ob das politische Vertrauen zwischen den Partnern noch trägt. In beiden Lagern gibt es demnach Zweifel, ob die eigenen Abgeordneten die Kanzlermehrheit weiterhin zuverlässig sichern. Streit gibt es unter anderem über die Pflegereform, die Einkommenssteuerreform, Rente, Arbeitsrecht und neue Abgaben. Die großen Sachfragen sollen zunächst Unterhändler bearbeiten, während die Spitzen über den Zusammenhalt der Koalition sprechen. Die Spitzen von Bundesnachrichtendienst, Verfassungsschutz und militärischem Abschirmdienst warnen vor einer wachsenden Bedrohung durch Russland. BND-Chef Martin Jäger spricht von einem unerklärten Schattenkrieg mit hybriden Angriffen und Einschüchterungsversuchen gegen Deutschland. Die Bundesregierung ordnet den Drohnenvorfall in Leipzig Russland zu. Moskau weist die Vorwürfe zurück. Verfassungsschutzchef Sinan Selin warnt außerdem vor Desinformation und Einflussnahme vor Wahlen sowie vor einer stärkeren Vernetzung extremistischer Gruppen. Der militärische Abschirmdienst beobachtet nach eigenen Angaben mehr extremistische Bestrebungen in der Bundeswehr. Zugleich werde dort sensibler gemeldet. Der Euro ist zum US-Dollar auf den niedrigsten Stand seit Mai 2025 gefallen. Als ein Grund gelten Sorgen über die hohe Verschuldung Frankreichs und steigende Finanzierungskosten. Die französische Regierung rechnet für das kommende Jahr mit einer Schuldenquote von mehr als 120% der Wirtschaftsleistung. Ein Sparpaket von 54 Milliarden Euro soll das Defizit im Jahr 2027 senken. Ob die Regierung dafür im Parlament eine Mehrheit bekommt, ist offen. Weitere Abstufungen bei der Kreditwürdigkeit könnten den Druck erhöhen. In Frankreich wird heute ein neuer Höhepunkt der landesweiten Schülerproteste erwartet. Schülervertretungen und Gewerkschaften haben zu Kundgebungen in vielen Städten aufgerufen. In Paris ist eine Demonstration am Nachmittag geplant. Allein im Großraum Paris sollen vorsorglich 200 Gymnasien geschlossen bleiben. Nach Angaben des Innenministeriums gab es gestern bei Protesten an 589 Schulen 984 Festnahmen und 65 verletzte Polizeibeamte. Seit Beginn der Proteste vor einer Woche wurden nach Angaben des Justizministeriums mehr als 5000 Menschen festgenommen, die meisten von ihnen Minderjährige. Das Bundesverkehrsministerium stellt heute einen neuen Infraplan für das deutsche Schienennetz vor. Das Papier soll transparent machen, welche Strecken, Bahnhöfe und Anlagen bis zum Jahr 2030 saniert, digitalisiert oder elektrifiziert werden sollen. 8 Kennzahlen mit verbindlichen Zielwerten sollen den Zustand der Infrastruktur messbar machen. Dazu zählen neue Gleise, elektrifizierte Strecken, Lärmschutz und Verspätungen durch defekte Anlagen. Weitere zentrale Bausteine wie ein Zielnetz für das Jahr 2035 und eine neue Finanzierungsvereinbarung für InfraGo stehen noch aus.
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2: Zur Mittagszeit scheint im Radio NWW-Land häufig die Sonne. Ein paar lockere Wolken ziehen durch, doch Regen ist nicht in Sicht. Es bleibt trocken und mild. Am Nachmittag werden 20 bis 22 Grad erreicht. Der Wind weht nur schwach, sodass sich das Wetter angenehm anfühlt. Zum Abend bleibt es meist klar oder nur locker bewölkt. In der Nacht kühlt es dann auf etwa 7 Grad ab. Örtlich kann sich wieder Nebel bilden. Am Mittwoch wird es nach örtlichem Nebel erneut sonnig und trocken. Die Höchstwerte erreichen 22 bis 24 Grad. In der Nacht zum Donnerstag liegen die Werte bei 7 bis 10 Grad. Am Donnerstag ziehen viele Wolken auf und im Tagesverlauf fällt verbreitet Regen. Es wird deutlich kühler mit 15 bis 16 Grad. Die Nacht bleibt mit 8 bis 9 Grad vergleichsweise mild. Der Freitag wird voraussichtlich unbeständig und kühl. Bei Regen erreichen die Temperaturen 12 bis 13 Grad. Nachts sinken sie auf 4 bis 6 Grad.
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1: Vor dem Koalitionsausschuss am Mittwoch wächst der Druck auf die Bundesregierung. Union und SPD wollen nach den vorliegenden Informationen zunächst klären, ob das politische Vertrauen zwischen den Partnern noch trägt. In beiden Lagern gibt es demnach Zweifel, ob die eigenen Abgeordneten die Kanzlermehrheit weiterhin zuverlässig sichern. Streit gibt es unter anderem über die Pflegereform, die Einkommenssteuerreform, Rente, Arbeitsrecht und neue Abgaben. Die großen Sachfragen sollen zunächst Unterhändler bearbeiten, während die Spitzen über den Zusammenhalt der Koalition sprechen. Die Spitzen von Bundesnachrichtendienst, Verfassungsschutz und militärischem Abschirmdienst warnen vor einer wachsenden Bedrohung durch Russland. BND-Chef Martin Jäger spricht von einem unerklärten Schattenkrieg mit hybriden Angriffen und Einschüchterungsversuchen gegen Deutschland. Die Bundesregierung ordnet den Drohnenvorfall in Leipzig Russland zu. Moskau weist die Vorwürfe zurück. Verfassungsschutzchef Sinan Selin warnt außerdem vor Desinformation und Einflussnahme vor Wahlen sowie vor einer stärkeren Vernetzung extremistischer Gruppen. Der militärische Abschirmdienst beobachtet nach eigenen Angaben mehr extremistische Bestrebungen in der Bundeswehr. Zugleich werde dort sensibler gemeldet. Der Euro ist zum US-Dollar auf den niedrigsten Stand seit Mai 2025 gefallen. Als ein Grund gelten Sorgen über die hohe Verschuldung Frankreichs und steigende Finanzierungskosten. Die französische Regierung rechnet für das kommende Jahr mit einer Schuldenquote von mehr als 120% der Wirtschaftsleistung. Ein Sparpaket von 54 Milliarden Euro soll das Defizit im Jahr 2027 senken. Ob die Regierung dafür im Parlament eine Mehrheit bekommt, ist offen. Weitere Abstufungen bei der Kreditwürdigkeit könnten den Druck erhöhen. In Frankreich wird heute ein neuer Höhepunkt der landesweiten Schülerproteste erwartet. Schülervertretungen und Gewerkschaften haben zu Kundgebungen in vielen Städten aufgerufen. In Paris ist eine Demonstration am Nachmittag geplant. Allein im Großraum Paris sollen vorsorglich 200 Gymnasien geschlossen bleiben. Nach Angaben des Innenministeriums gab es gestern bei Protesten an 589 Schulen 984 Festnahmen und 65 verletzte Polizeibeamte. Seit Beginn der Proteste vor einer Woche wurden nach Angaben des Justizministeriums mehr als 5000 Menschen festgenommen, die meisten von ihnen Minderjährige. Das Bundesverkehrsministerium stellt heute einen neuen Infraplan für das deutsche Schienennetz vor. Das Papier soll transparent machen, welche Strecken, Bahnhöfe und Anlagen bis zum Jahr 2030 saniert, digitalisiert oder elektrifiziert werden sollen. 8 Kennzahlen mit verbindlichen Zielwerten sollen den Zustand der Infrastruktur messbar machen. Dazu zählen neue Gleise, elektrifizierte Strecken, Lärmschutz und Verspätungen durch defekte Anlagen. Weitere zentrale Bausteine wie ein Zielnetz für das Jahr 2035 und eine neue Finanzierungsvereinbarung für InfraGo stehen noch aus.
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2: Am Nachmittag erwartet uns im Radio NWW-Land viel Sonne. Dazu ziehen nur wenige lockere Wolken durch und es bleibt überall trocken. Die Temperaturen liegen bei angenehmen 20 bis 22 Grad. Der Wind ist schwach und spielt kaum eine Rolle. Auch zum Abend bleibt es freundlich. Nach Sonnenuntergang kühlt es dann rasch ab. In der Nacht gehen die Werte auf etwa 7 Grad zurück. Örtlich kann sich wieder Nebel bilden. Am Mittwoch gibt es nach örtlichem Nebel erneut viel Sonnenschein. Es bleibt trocken und die Werte steigen auf 22 bis 24 Grad. In der Nacht zum Donnerstag kühlt es auf 7 bis 10 Grad ab. Der Donnerstag bringt einen klaren Wetterwechsel mit vielen Wolken und verbreitetem Regen. Die Höchstwerte liegen nur noch bei 15 bis 16 Grad, nachts bei 8 bis 9 Grad. Am Freitag bleibt es voraussichtlich nass und deutlich kühler. Es werden 12 bis 13 Grad erreicht. In der Nacht sinken die Temperaturen auf 4 bis 6 Grad.
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1: Vor dem Koalitionsausschuss am Mittwoch wächst der Druck auf die Bundesregierung. Union und SPD wollen nach den vorliegenden Informationen zunächst klären, ob das politische Vertrauen zwischen den Partnern noch trägt. In beiden Lagern gibt es demnach Zweifel, ob die eigenen Abgeordneten die Kanzlermehrheit weiterhin zuverlässig sichern. Streit gibt es unter anderem über die Pflegereform, die Einkommenssteuerreform, Rente, Arbeitsrecht und neue Abgaben. Die großen Sachfragen sollen zunächst Unterhändler bearbeiten, während die Spitzen über den Zusammenhalt der Koalition sprechen. Die Spitzen von Bundesnachrichtendienst, Verfassungsschutz und militärischem Abschirmdienst warnen vor einer wachsenden Bedrohung durch Russland. BND-Chef Martin Jäger spricht von einem unerklärten Schattenkrieg mit hybriden Angriffen und Einschüchterungsversuchen gegen Deutschland. Die Bundesregierung ordnet den Drohnenvorfall in Leipzig Russland zu. Moskau weist die Vorwürfe zurück. Verfassungsschutzchef Sinan Selin warnt außerdem vor Desinformation und Einflussnahme vor Wahlen sowie vor einer stärkeren Vernetzung extremistischer Gruppen. Der militärische Abschirmdienst beobachtet nach eigenen Angaben mehr extremistische Bestrebungen in der Bundeswehr. Zugleich werde dort sensibler gemeldet. Der Euro ist zum US-Dollar auf den niedrigsten Stand seit Mai 2025 gefallen. Als ein Grund gelten Sorgen über die hohe Verschuldung Frankreichs und steigende Finanzierungskosten. Die französische Regierung rechnet für das kommende Jahr mit einer Schuldenquote von mehr als 120% der Wirtschaftsleistung. Ein Sparpaket von 54 Milliarden Euro soll das Defizit im Jahr 2027 senken. Ob die Regierung dafür im Parlament eine Mehrheit bekommt, ist offen. Weitere Abstufungen bei der Kreditwürdigkeit könnten den Druck erhöhen. In Frankreich wird heute ein neuer Höhepunkt der landesweiten Schülerproteste erwartet. Schülervertretungen und Gewerkschaften haben zu Kundgebungen in vielen Städten aufgerufen. In Paris ist eine Demonstration am Nachmittag geplant. Allein im Großraum Paris sollen vorsorglich 200 Gymnasien geschlossen bleiben. Nach Angaben des Innenministeriums gab es gestern bei Protesten an 589 Schulen 984 Festnahmen und 65 verletzte Polizeibeamte. Seit Beginn der Proteste vor einer Woche wurden nach Angaben des Justizministeriums mehr als 5000 Menschen festgenommen, die meisten von ihnen Minderjährige. Das Bundesverkehrsministerium stellt heute einen neuen Infraplan für das deutsche Schienennetz vor. Das Papier soll transparent machen, welche Strecken, Bahnhöfe und Anlagen bis zum Jahr 2030 saniert, digitalisiert oder elektrifiziert werden sollen. 8 Kennzahlen mit verbindlichen Zielwerten sollen den Zustand der Infrastruktur messbar machen. Dazu zählen neue Gleise, elektrifizierte Strecken, Lärmschutz und Verspätungen durch defekte Anlagen. Weitere zentrale Bausteine wie ein Zielnetz für das Jahr 2035 und eine neue Finanzierungsvereinbarung für InfraGo stehen noch aus.
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2: Am Nachmittag erwartet uns im Radio NWW-Land viel Sonne. Dazu ziehen nur wenige lockere Wolken durch und es bleibt überall trocken. Die Temperaturen liegen bei angenehmen 20 bis 22 Grad. Der Wind ist schwach und spielt kaum eine Rolle. Auch zum Abend bleibt es freundlich. Nach Sonnenuntergang kühlt es dann rasch ab. In der Nacht gehen die Werte auf etwa 7 Grad zurück. Örtlich kann sich wieder Nebel bilden. Am Mittwoch gibt es nach örtlichem Nebel erneut viel Sonnenschein. Es bleibt trocken und die Werte steigen auf 22 bis 24 Grad. In der Nacht zum Donnerstag kühlt es auf 7 bis 10 Grad ab. Der Donnerstag bringt einen klaren Wetterwechsel mit vielen Wolken und verbreitetem Regen. Die Höchstwerte liegen nur noch bei 15 bis 16 Grad, nachts bei 8 bis 9 Grad. Am Freitag bleibt es voraussichtlich nass und deutlich kühler. Es werden 12 bis 13 Grad erreicht. In der Nacht sinken die Temperaturen auf 4 bis 6 Grad.
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1: Die Baustellen an zwei wichtigen Verkehrspunkten sorgen in Augsburg weiter für Behinderungen. Die MAN-Brücke ist nur einspurig befahrbar. Außerdem bleibt die Abfahrt zur Berliner Allee gesperrt. Auf der B17 in Richtung Landsberg stockt der Verkehr wegen Brückenarbeiten bei Göggingen ebenfalls. Die Arbeiten sollen nach aktuellem Stand morgen früh abgeschlossen sein. Die milden Temperaturen helfen dabei. Wie lange die Arbeiten an der MAN-Brücke dauern, ist weiter offen. Zugpendler zwischen Augsburg, Eichach und Ingolstadt müssen noch bis einschließlich Freitag mit Einschränkungen rechnen. Der Abschnitt zwischen Schrobenhausen und dem Ingolstädter Hauptbahnhof bleibt wegen verformter Gleise gesperrt. Die Bayerische Regiobahn verlängert deshalb den Schienenersatzverkehr um einen Tag. Busse fahren etwa einmal pro Stunde zwischen den betroffenen Stationen. Ab Samstagmorgen sollen die Züge nach Angaben der Bayerischen Regiobahn wieder regulär fahren. Viele landwirtschaftliche Betriebe im Kreis Dillingen kämpfen derzeit mit erheblichen wirtschaftlichen Problemen. Wegen der extremen Trockenheit fällt die Ernte bei zahlreichen Bauern laut Bericht deutlich schlechter aus. Gleichzeitig belasten hohe Preise für Sprit und Dünger die Betriebe. Hinzu kommt ein Preisverfall beim Schweinefleisch. Der Bauernverband fordert deshalb schnelle politische Hilfe, damit die regionale Lebensmittelversorgung gesichert bleibt. Ein falscher Bankmitarbeiter hat im Landkreis Günzburg mit einem Anruf fast 130.000 Euro erbeutet. Der Unbekannte behauptete, eine fehlerhafte Abbuchung korrigieren zu wollen. Er brachte sein Opfer dazu, mehrere Vorgänge in der Banking-App zu bestätigen. Dadurch wurde ein sechsstelliger Betrag von mehreren Konten überwiesen. Die Konten wurden vorläufig gesperrt. Die Polizei warnt vor Telefonbetrügern, die gezielt Zeitdruck erzeugen und ihre Opfer verunsichern. Die Augsburger Polizei hat nach mehreren Vorfällen mit einem maskierten Mann einen Tatverdächtigen ermittelt. Dem Heranwachsenden wird vorgeworfen, vor rund zwei Wochen im Resepark zwei Mädchen erschreckt und mit einem Stock verfolgt zu haben. Auch andere Menschen in Augsburg berichteten von ähnlichen Begegnungen. Eine Autofahrerin sagte, ein Mann mit Maske habe von einem Fahrrad aus seitlich in ihr Autofenster geschaut. Um wen es sich bei dem Tatverdächtigen handelt, nennt die Polizei bislang nicht.
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1: Vor dem Koalitionsausschuss am Mittwoch wächst der Druck auf die Bundesregierung. Union und SPD wollen nach den vorliegenden Informationen zunächst klären, ob das politische Vertrauen zwischen den Partnern noch trägt. In beiden Lagern gibt es demnach Zweifel, ob die eigenen Abgeordneten die Kanzlermehrheit weiterhin zuverlässig sichern. Streit gibt es unter anderem über die Pflegereform, die Einkommenssteuerreform, Rente, Arbeitsrecht und neue Abgaben. Die großen Sachfragen sollen zunächst Unterhändler bearbeiten, während die Spitzen über den Zusammenhalt der Koalition sprechen. Die Spitzen von Bundesnachrichtendienst, Verfassungsschutz und militärischem Abschirmdienst warnen vor einer wachsenden Bedrohung durch Russland. BND-Chef Martin Jäger spricht von einem unerklärten Schattenkrieg mit hybriden Angriffen und Einschüchterungsversuchen gegen Deutschland. Die Bundesregierung ordnet den Drohnenvorfall in Leipzig Russland zu. Moskau weist die Vorwürfe zurück. Verfassungsschutzchef Sinan Celin warnt außerdem vor Desinformation und Einflussnahme vor Wahlen sowie vor einer stärkeren Vernetzung extremistischer Gruppen. Der militärische Abschirmdienst beobachtet nach eigenen Angaben mehr extremistische Bestrebungen in der Bundeswehr. Zugleich werde dort sensibler gemeldet. Der Euro ist zum US-Dollar auf den niedrigsten Stand seit Mai 2025 gefallen. Als ein Grund gelten Sorgen über die hohe Verschuldung Frankreichs und steigende Finanzierungskosten. Die französische Regierung rechnet für das kommende Jahr mit einer Schuldenquote von mehr als 120% der Wirtschaftsleistung. Ein Sparpaket von 54 Milliarden Euro soll das Defizit im Jahr 2027 senken. Ob die Regierung dafür im Parlament eine Mehrheit bekommt, ist offen. Weitere Abstufungen bei der Kreditwürdigkeit könnten den Druck erhöhen. In Frankreich wird heute ein neuer Höhepunkt der landesweiten Schülerproteste erwartet. Schülervertretungen und Gewerkschaften haben zu Kundgebungen in vielen Städten aufgerufen. In Paris ist eine Demonstration am Nachmittag geplant. Allein im Großraum Paris sollen vorsorglich 200 Gymnasien geschlossen bleiben. Nach Angaben des Innenministeriums gab es gestern bei Protesten an 589 Schulen 984 Festnahmen und 65 verletzte Polizeibeamte. Seit Beginn der Proteste vor einer Woche wurden nach Angaben des Justizministeriums mehr als 5000 Menschen festgenommen, die meisten von ihnen Minderjährige. Das Bundesverkehrsministerium stellt heute einen neuen Infraplan für das deutsche Schienennetz vor. Das Papier soll transparent machen, welche Strecken, Bahnhöfe und Anlagen bis zum Jahr 2030 saniert, digitalisiert oder elektrifiziert werden sollen. 8 Kennzahlen mit verbindlichen Zielwerten sollen den Zustand der Infrastruktur messbar machen. Dazu zählen neue Gleise, elektrifizierte Strecken, Lärmschutz und Verspätungen durch defekte Anlagen. Weitere zentrale Bausteine wie ein Zielnetz für das Jahr 2035 und eine neue Finanzierungsvereinbarung für InfraGo stehen noch aus.
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2: Im Laufe des Nachmittags bleibt es im Radio NWW-Land freundlich und trocken. Die Sonne scheint häufig, zeitweise ziehen lockere Wolken durch. Die Höchstwerte liegen bei 20 bis 22 Grad. Zum Abend wird es überwiegend klar und die Temperaturen gehen langsam zurück. In der Nacht kühlt es auf etwa 7 Grad ab. Örtlich kann sich dann Nebel bilden. Am Mittwoch setzt sich nach örtlichem Nebel wieder häufig die Sonne durch. Regen ist nicht in Sicht und die Werte erreichen 22 bis 24 Grad. In der Nacht zum Donnerstag gehen die Temperaturen auf 7 bis 10 Grad zurück. Am Donnerstag wird es deutlich unfreundlicher. Es ziehen viele Wolken auf. Im Tagesverlauf fällt verbreitet Regen. Dazu wird es mit 15 bis 16 Grad spürbar kühler. Die Nachtwerte liegen bei 8 bis 9 Grad. Der Freitag bleibt voraussichtlich regnerisch und kühl. Die Höchstwerte erreichen 12 bis 13 Grad. In der Nacht sinken die Werte auf 4 bis 6 Grad.
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1: Eine geheime Wahl im Landtag von Sachsen-Anhalt hat erstmals einen AfD-Politiker an die Spitze eines deutschen Landesparlaments gebracht. Tobias Rausch wurde heute in Magdeburg mit 48 Ja-Stimmen zum Landtagspräsidenten gewählt. AfD und BSW verfügen zusammen über 44 Mandate. Bei geschlossener Zustimmung beider Fraktionen müssen deshalb mindestens 4 Stimmen aus anderen Fraktionen gekommen sein. Die geheime Wahl lässt offen, aus welchen Fraktionen diese Stimmen stammten. Die CDU-Fraktion hatte ihren Abgeordneten auf Empfehlung von Ministerpräsident Sven Schulze Enthaltung nahegelegt, doch von 14 anwesenden CDU-Abgeordneten enthielten sich mindestens 9 nicht. Ob sie für oder gegen Rausch stimmten, ist ebenfalls nicht feststellbar. Die Festnahme des früheren BND-Präsidenten August Hanning wegen Spionageverdachts rückt frühere Affären des Dienstes in den Blick. Der amtierende BND-Präsident Martin Jäger bestätigte interne Ermittlungen, die den Verdacht erhärtet hätten. Inzwischen ermittelt der Generalbundesanwalt. Gegen den BND-Mitarbeiter Carsten L. und den Geschäftsmann Arthur E. läuft seit Dezember 2023 ein Prozess wegen besonders schweren Landesverrats. Im Jahr 2005 entschuldigte sich Hanning bei einem Publizisten, nachdem BND-Mitarbeiter Journalisten überwacht hatten, um undichte Stellen aufzuspüren. 2014 wurde ein BND-Mitarbeiter als Spion für die CIA enttarnt. Er hatte mehr als 200 teils streng geheime Dokumente weitergegeben. 2015 wurde außerdem bekannt, dass der Dienst Ziele in EU- und NATO-Staaten überwacht hatte. Das parlamentarische Kontrollgremium bewertete zahlreiche dieser Ziele als nicht auftragskonform und rechtlich unzulässig. Der Tankrabatt sorgt in Teilen West- und Südwestdeutschlands seit Wochenbeginn zeitweise für leere Zapfsäulen. Betroffen sind einzelne Tankstellen in Köln, Bonn, Koblenz, Mannheim, Heidelberg, Freiburg, Frankfurt und Aschaffenburg. Nach Angaben des Tankstelleninteressenverbands gibt es keinen allgemeinen Spritengpass. Doch die ungewöhnlich hohe Nachfrage bringt die üblichen Lieferabläufe unter Druck. Besonders Diesel, aber auch Super E10 ist an einzelnen Stationen zeitweise ausverkauft. Das extreme Niedrigwasser am Rhein erschwert zugleich die Kraftstoffversorgung. Konzerne weichen teilweise auf Kesselwagen, Lastwagen und Pipelines aus. Die Energiesteuern auf Benzin und Diesel wurden zu Monatsbeginn um rund 17 Cent je Liter gesenkt. An den Zapfsäulen kam bisher nur ein Teil der Entlastung an. Der neue Bundesbeauftragte für Datenschutz und Informationsfreiheit, Moritz Hennemann, warnt vor einer Aushöhlung des Informationsfreiheitsrechts. Er kritisiert Vorschläge der Koalition aus Union und SPD, nach denen nur noch Privatpersonen Anträge stellen dürften und dabei ein berechtigtes Interesse nachweisen müssten. Hennemann hält Präzisierungen bei militärischen und sicherheitsbezogenen Belangen zwar für möglich, verweist aber darauf, dass diese bereits heute einen Ausnahmegrund im Informationsfreiheitsgesetz bilden. Pauschale Einschränkungen lehnt er ab und spricht sich stattdessen für stärkere Vorgaben zu offenen Daten und ein Transparenzgesetz aus. Auch bei der geplanten Reform der Nachrichtendienste äußert Hennemann starke verfassungsrechtliche Zweifel. Die Regierungspläne sehen deutlich weitergehende Befugnisse für BND und Verfassungsschutz bei Datensammlung, Speicherung und automatisierter Auswertung sowie aktive Gegenangriffe bei Sabotage- und Hackerangriffen vor. An einem weiteren großen Protesttag in Frankreich haben sich nach Gewerkschaftsangaben bereits 260.000 Menschen an Schülerdemonstrationen beteiligt. Das Innenministerium meldete zunächst 86.000 Teilnehmer. In Paris rechneten die Sicherheitskräfte mit bis zu 40.000 Demonstranten. In Lyon kam es zu Auseinandersetzungen mit Böllern und Tränengas. In Rennes setzte die Polizei Wasserwerfer ein. Junge Menschen errichteten zudem Barrikaden und zündeten sie an. In knapp 900 der 3.700 Oberschulen fiel der Unterricht heute ganz oder teilweise aus. Seit Beginn der Proteste wurden nach offiziellen Angaben 215 Schülerinnen und Schüler, 700 Sicherheitskräfte und rund 100 Schulbeschäftigte verletzt. Zudem gab es rund 6000 Festnahmen, vor allem von Minderjährigen. Die Schülerinnen und Schüler fordern bessere Lernbedingungen und mehr Chancengleichheit.
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2: Im Laufe des Nachmittags bleibt es im Radio NWW-Land freundlich und trocken. Die Sonne scheint häufig, zeitweise ziehen lockere Wolken durch. Die Höchstwerte liegen bei 20 bis 22 Grad. Zum Abend wird es überwiegend klar und die Temperaturen gehen langsam zurück. In der Nacht kühlt es auf etwa 7 Grad ab. Örtlich kann sich dann Nebel bilden. Am Mittwoch setzt sich nach örtlichem Nebel wieder häufig die Sonne durch. Regen ist nicht in Sicht und die Werte erreichen 22 bis 24 Grad. In der Nacht zum Donnerstag gehen die Temperaturen auf 7 bis 10 Grad zurück. Am Donnerstag wird es deutlich unfreundlicher. Es ziehen viele Wolken auf. Im Tagesverlauf fällt verbreitet Regen. Dazu wird es mit 15 bis 16 Grad spürbar kühler. Die Nachtwerte liegen bei 8 bis 9 Grad. Der Freitag bleibt voraussichtlich regnerisch und kühl. Die Höchstwerte erreichen 12 bis 13 Grad. In der Nacht sinken die Werte auf 4 bis 6 Grad.
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1: Eine geheime Wahl im Landtag von Sachsen-Anhalt hat erstmals einen AfD-Politiker an die Spitze eines deutschen Landesparlaments gebracht. Tobias Rausch wurde heute in Magdeburg mit 48 Ja-Stimmen zum Landtagspräsidenten gewählt. AfD und BSW verfügen zusammen über 44 Mandate. Bei geschlossener Zustimmung beider Fraktionen müssen deshalb mindestens 4 Stimmen aus anderen Fraktionen gekommen sein. Die geheime Wahl lässt offen, aus welchen Fraktionen diese Stimmen stammten. Die CDU-Fraktion hatte ihren Abgeordneten auf Empfehlung von Ministerpräsident Sven Schulze Enthaltung nahegelegt, doch von 14 anwesenden CDU-Abgeordneten enthielten sich mindestens 9 nicht. Ob sie für oder gegen Raus stimmten, ist ebenfalls nicht feststellbar. Die Festnahme des früheren BND-Präsidenten August Hanning wegen Spionageverdachts rückt frühere Affären des Dienstes in den Blick. Der amtierende BND-Präsident Martin Jäger bestätigte interne Ermittlungen, die den Verdacht erhärtet hätten. Inzwischen ermittelt der Generalbundesanwalt. Gegen den BND-Mitarbeiter Carsten L. und den Geschäftsmann Arthur E. läuft seit Dezember 2023 ein Prozess wegen besonders schweren Landesverrats. Im Jahr 2005 entschuldigte sich Hanning bei einem Publizisten, nachdem BND-Mitarbeiter Journalisten überwacht hatten, um undichte Stellen aufzuspüren. 2014 wurde ein BND-Mitarbeiter als Spion für die CIA enttarnt. Er hatte mehr als 200 teils streng geheime Dokumente weitergegeben. 2015 wurde außerdem bekannt, dass der Dienst Ziele in EU- und NATO-Staaten überwacht hatte. Das parlamentarische Kontrollgremium bewertete zahlreiche dieser Ziele als nicht auftragskonform und rechtlich unzulässig. Der Tankrabatt sorgt in Teilen West- und Südwestdeutschlands seit Wochenbeginn zeitweise für leere Zapfsäulen. Betroffen sind einzelne Tankstellen in Köln, Bonn, Koblenz, Mannheim, Heidelberg, Freiburg, Frankfurt und Aschaffenburg. Nach Angaben des Tankstelleninteressenverbands gibt es keinen allgemeinen Spritengpass. Doch die ungewöhnlich hohe Nachfrage bringt die üblichen Lieferabläufe unter Druck. Besonders Diesel, aber auch Super E10 ist an einzelnen Stationen zeitweise ausverkauft. Das extreme Niedrigwasser am Rhein erschwert zugleich die Kraftstoffversorgung. Konzerne weichen teilweise auf Kesselwagen, Lastwagen und Pipelines aus. Die Energiesteuern auf Benzin und Diesel wurden zu Monatsbeginn um rund 17 Cent je Liter gesenkt. An den Zapfsäulen kam bisher nur ein Teil der Entlastung an. Der neue Bundesbeauftragte für Datenschutz und Informationsfreiheit, Moritz Hennemann, warnt vor einer Aushöhlung des Informationsfreiheitsrechts. Er kritisiert Vorschläge der Koalition aus Union und SPD, nach denen nur noch Privatpersonen Anträge stellen dürften und dabei ein berechtigtes Interesse nachweisen müssten. Hennemann hält Präzisierungen bei militärischen und sicherheitsbezogenen Belangen zwar für möglich, verweist aber darauf, dass diese bereits heute einen Ausnahmegrund im Informationsfreiheitsgesetz bilden. Pauschale Einschränkungen lehnt er ab und spricht sich stattdessen für stärkere Vorgaben zu offenen Daten und ein Transparenzgesetz aus. Auch bei der geplanten Reform der Nachrichtendienste äußert Hennemann starke verfassungsrechtliche Zweifel. Die Regierungspläne sehen deutlich weitergehende Befugnisse für BND und Verfassungsschutz bei Datensammlung, Speicherung und automatisierter Auswertung sowie aktive Gegenangriffe bei Sabotage- und Hackerangriffen vor. An einem weiteren großen Protesttag in Frankreich haben sich nach Gewerkschaftsangaben bereits 260.000 Menschen an Schülerdemonstrationen beteiligt. Das Innenministerium meldete zunächst 86.000 Teilnehmer. In Paris rechneten die Sicherheitskräfte mit bis zu 40.000 Demonstranten. In Lyon kam es zu Auseinandersetzungen mit Böllern und Tränengas. In Rennes setzte die Polizei Wasserwerfer ein. Junge Menschen errichteten zudem Barrikaden und zündeten sie an. In knapp 900 der 3.700 Oberschulen fiel der Unterricht heute ganz oder teilweise aus. Seit Beginn der Proteste wurden nach offiziellen Angaben 215 Schülerinnen und Schüler, 700 Sicherheitskräfte und rund 100 Schulbeschäftigte verletzt. Zudem gab es rund 6000 Festnahmen, vor allem von Minderjährigen. Die Schülerinnen und Schüler fordern bessere Lernbedingungen und mehr Chancengleichheit.
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2: Heute Abend bleibt es im Radio NWW-Land meist klar oder nur locker bewölkt. Es ist trocken und die Temperaturen gehen nach Sonnenuntergang langsam zurück. In der Nacht wird es frisch bei etwa 7 Grad. Stellenweise bildet sich Nebel, der sich am Morgen zunächst noch halten kann. Danach wird es wieder sonnig und ungewöhnlich mild für Anfang Oktober. Die Höchstwerte erreichen 20 bis 22 Grad. Regen ist nicht in Sicht. Am Mittwoch gibt es nach örtlichem Nebel erneut viel Sonne. Es bleibt trocken. Die Temperaturen steigen auf 22 bis 24 Grad. In der Nacht zum Donnerstag liegen die Werte bei 7 bis 10 Grad. Der Donnerstag bringt viele Wolken und verbreitet Regen. Mit 15 bis 16 Grad wird es deutlich kühler. Nachts liegen die Temperaturen bei 8 bis 9 Grad. Am Freitag bleibt es voraussichtlich unbeständig und kühl. Es werden 12 bis 13 Grad erreicht. In der Nacht sinken die Werte auf 4 bis 6 Grad.
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Wow, ist das schön, wieder einmal gespielt. You can leave your hat on. Joe Cocker hat damit verbunden musikalischen Einstieg gemacht. Moment, da kommt noch eine Meldung. Ja, was war denn eigentlich gestern? Das ist eine andere Sendung an diesem Platz gesessen, gell? Ja, mein Chef hat gesagt, der Weber, da braucht man noch so ein bisschen Auszeit, so ein bisschen Feierabend. Der soll heute ganz einfach mal ausruhen, ja? Und deshalb vielleicht, oder aus anderen Gründen? Ich weiß es nicht so ganz genau, auf jeden Fall war da was anderes gestern. Ja, da gab es was anderes, ganz genau an dieser Stelle gab es was anderes. Aber jetzt lassen wir das. Ich habe viel Musik für dich im Topf, das kann ich dir sagen. Und du weißt es, Musik und Information ist angesagt in den nächsten beiden Stunden. Ein Dankeschön natürlich an die Nachrichten und Wetterredaktion.

Dann machen wir die richtigen Klänge für den Feierabend mit Musik von Albert Hammond. Schön, dass du da bist. Danke fürs Zuschalten. Und in den nächsten beiden Stunden Ohren weit aufmachen.

0: Wow, das ist Musik für den Dienstagabend, nicht? Da kannst du unter der Feierabenddusche ganz laut mitsingen. Motors sind das, die wir eben gerade gespielt haben und schon jetzt auch gegeben.
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0: Wir reden heute über das, was ich auch brauche für die Sendung, nämlich über Energie.

0: Von Montag bis Freitag zwischen 18 und 20 Uhr bin ich für dich da. Und da heißt es Servus Feierabend. Da gibt's ganz viel tolle Musik und die Information wird groß geschrieben. Ich freue mich auf dich. Bis dann. Nein, wir machen in der neuen Woche nichts Neues, wir bleiben beim Alten. Also das heißt mit anderen Worten, zur vollen Stunde gibt's Nachrichten und werdet gut informiert in diesen Dienstagabend rein und auch heute Ohren weit aufmachen. Dankeschön.
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0: Heute ist ja bereits wieder Dienstagabend, das ist Servus Feierabend. Bis 20 Uhr sind wir gemeinsam unterwegs und für die Country-Musik-Liebhaber kommt der Donnerstag.
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0: Aber erstmal eines nach dem anderen, gell, so muss es sein.
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0: Ich merke schon, du hast einen richtigen Sender eingeschaltet und hier gibt's Musik von Nazareth. Ganz

0: Da würde mich jetzt wirklich mal interessieren, wem würdest du diese Musik zuordnen? Ja, Nick Kershaw, ich habe es auch gestanden, dass ich es gehört habe, muss ich dir ganz ehrlich sagen. Ich hoffe natürlich, du hattest einen wunderschönen Arbeitstag. Kannst jetzt einen Feierabend so richtig mit uns zusammen genießen. Ah, reden ist einfach manchmal wirklich verrückt. Und natürlich auch, wenn du bei der Arbeit bist, holen wir dich ab. Wenn du im Auto unterwegs bist, fahr vorsichtig, komm vor allem gut ins Ziel. Und dann habe ich noch einen Hinweis in eigener Sache.
1: Am 8. Dezember 1980 wurde John Lennon vor dem Dakota Building in New York brutal von einem Geistesgestörten niedergeschossen. Jetzt am 9. Oktober würde John Lennon 86 Jahre alt. Und deshalb werden wir im Servus Feierabend Lennon würdigen. Und deshalb gibt es 2 Stunden lang ausschließlich Musik von John Lennon.
0: Und das ist ja bereits am nächsten Freitag. So weit kannst du dich freuen, gell? Bitte im Terminkalender rot anstreichen. Dankeschön.

Wenn ich jetzt sagen würde, dass es der Blick über die Landesgrenze hinaus ist, ist das eigentlich falsch. Das ist es Ohr über die Landesgrenze hinaus. Wir hören rein in die Zähne. Also, Schweizer Musik ist jetzt auch gesagt mit Paganini und der Titel, der heißt Hold On.

0: Wow, bis mal der letzten Tropfen ausgespielt, Holdback Baganini. Wenn ich jetzt sage, die sind zum ersten Mal, dann kommt gleich Reklamation. Nö, habe ich auch schon gehört auf diesem Sender. Ja, ja, stimmt ja. Aber sind zum ersten Mal jetzt heute im Jahr Special gespielt worden. Und den gibt's immer hier genau an dieser Stelle. Zurück in deine Heimat, hier gibt's Regionales für dich.
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2: Die Baustellen an zwei wichtigen Verkehrspunkten sorgen in Augsburg weiter für Behinderungen. Die MAN-Brücke ist nur einspurig befahrbar, außerdem bleibt die Abfahrt zur Berliner Allee gesperrt. Auf der B17 in Richtung Landsberg stockt der Verkehr wegen Brückenarbeiten bei Göggingen ebenfalls. Die Arbeiten sollen nach aktuellem Stand morgen früh abgeschlossen sein. Die milden Temperaturen helfen dabei. Wie lange die Arbeiten an der MAN-Brücke dauern, ist weiter offen. Zugpendler zwischen Augsburg, Eichach und Ingolstadt müssen noch bis einschließlich Freitag mit Einschränkungen rechnen. Der Abschnitt zwischen Schrobenhausen und dem Ingolstädter Hauptbahnhof bleibt wegen verformter Gleise gesperrt. Die Bayerische Regiobahn verlängert deshalb den Schienenersatzverkehr um einen Tag. Busse fahren etwa einmal pro Stunde zwischen den betroffenen Stationen. Ab Samstagmorgen sollen die Züge nach Angaben der Bayerischen Regiobahn wieder regulär fahren. Viele landwirtschaftliche Betriebe im Kreis Dillingen kämpfen derzeit mit erheblichen wirtschaftlichen Problemen. Wegen der extremen Trockenheit fällt die Ernte bei zahlreichen Bauern laut Bericht deutlich schlechter aus. Gleichzeitig belasten hohe Preise für Sprit und Dünger die Betriebe. Hinzu kommt ein Preisverfall beim Schweinefleisch. Der Bauernverband fordert deshalb schnelle politische Hilfe, damit die regionale Lebensmittelversorgung gesichert bleibt.

0: Wochen im Resepark zwei Mädchen erschreckt und mit einem Stock verfolgt zu haben. Auch andere Menschen in Augsburg berichteten von ähnlichen Begegnungen. Eine Autofahrerin sagte, ein Mann mit Maske habe von einem Fahrrad aus seitlich in ihr Autofenster geschaut. Um wen es sich bei dem Tatverdächtigen handelt, nennt die Polizei bislang nicht.
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2: Das ist genau der Moment. Wir horchen vor deine Haustür und sagen dir natürlich selbstverständlich gerne, was in deiner Region los ist. Mein persönlicher Musikcoach wird begeistert sein, dass der Weber wieder einmal richtig saftige Musik spielt. Hier zum Beispiel jetzt mit Bonafide.

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0: Ja, ja, sind auch unter dem Buchstaben B zu finden, machen rockige Musik. Melodie, schön gemachte Rockmusik, wie sie im Buch geschrieben steht. Die Rede ist natürlich ganz klar von Bon Jovi. Um dies alles zu fabrizieren, hier brauche ich die notwendige Energie, sonst würde hier nämlich gar nichts laufen. Energie brauchen wir so viele nicht, und die Frage ist natürlich, was kostet das? Wie kann ich sparsamer sein, wenn ich Energie verbrauche? Mädi, du bist dran.
1: Unser Alltag wird immer elektrischer. E-Autos, Wärmepumpen und Batteriespeicher gehören längst dazu. Doch nicht nur, welche elektrischen Energielösungen wir nutzen, sondern auch, wann wir sie nutzen, kann viel Geld sparen. Das zeigt eine aktuelle Untersuchung. Wie wir mit flexiblem Stromverbrauch unseren Geldbeutel schonen, weiß Mike Wirth.
2: Unser Stromverbrauch lässt sich relativ einfach in günstigere Zeiten verschieben, etwa beim E-Auto, der Wärmepumpe oder einem Heimspeicher. Die Geräte nutzen dann Zeiten mit viel erneuerbarem Strom und einer geringen Nachfrage. Und das wirkt sich massiv auf den Preis aus, sagt Philipp Thon, CEO von E.ON Deutschland.
3: Wenn wir dazu noch die sogenannte Mikroflexibilität packen, also mit Waschmaschinen, Trockner und Geschirrspüler, dann kommen wir auf 1,65 Milliarden Euro pro Jahr. Heute schon. Das ist viel Geld. Dafür muss niemand weniger Strom verbrauchen.
2: Wird das E-Auto zum Beispiel erst am nächsten Morgen gebraucht, kann der Ladevorgang auf eine günstigere Zeit mit viel Wind- oder Solarstrom verschoben werden. Eine smarte Steuerung erkennt die besten Zeitfenster und übernimmt die Anpassung dann völlig automatisch.
3: Die Kundinnen und Kunden müssen den Strom nicht ständig beobachten. Wir als E.ON bieten neben einem dynamischen Tarif, der sich an den aktuellen Börsenpreis orientiert, auch Tarife mit Festpreisen und mit Flexibilitätsbonus dahinter.
2: Und wenn es um den Zeitpunkt des Umstiegs geht, zeigen die aktuellen Energiedebatten deutlich, die beste Zeit, auf einen Tarif mit Flexibilitätsbonus zu wechseln, ist jetzt.
3: Wir bekommen Strom aus Wind- und Solarenergie und flexible, steuerbare Geräte bieten heute und künftig eine sehr große Chance. Sie können damit Geld sparen, wenn Sie das flexibel nutzen, entlasten aber auch das Energiesystem gleichzeitig und unterstützen damit die Energiewende.
1: Flexible Stromnutzung bringt günstigere Stromkosten für Haushalte und mehr Spielraum für die Energiewende. Ja, dann mal viel Spaß beim Stromsparen und mehr Informationen findet ihr natürlich im Netz.
0: Und die Zeit ist auch schon wieder fortgeschritten, gell? So schnell geht's. Du bist vielleicht gerade beim Abendbrot, dann wünsche ich dir von ganzem Herzen auch am heutigen Dienstagabend guten Appetit. Oder du bist unterwegs, fährst im Auto nach Hause, fahr vorsichtig und komm vor allem gut ins Ziel. Und dann gibt es die Zahlreichen, die sind jetzt, genau jetzt bei der Arbeit.

Ja, also in diesem Sinne besuche ich dich in deinem Büro und lade dich ein zur musikalischen Kaffeepause. Weißt du, ein bisschen zurücklehnen und ganz einfach genießen vielleicht. Einen heißen Kaffee schlürfen und die richtige Musik dazu habe ich jetzt auch zum Beispiel. Hier kommt der Ringo Starr.

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1: Eine geheime Wahl im Landtag von Sachsen-Anhalt hat erstmals einen AfD-Politiker an die Spitze eines deutschen Landesparlaments gebracht. Tobias Rausch wurde heute in Magdeburg mit 48 Ja-Stimmen zum Landtagspräsidenten gewählt. AfD und BSW verfügen zusammen über 44 Mandate. Bei geschlossener Zustimmung beider Fraktionen müssen deshalb mindestens 4 Stimmen aus anderen Fraktionen gekommen sein. Die geheime Wahl lässt offen, aus welchen Fraktionen diese Stimmen stammten. Die CDU-Fraktion hatte ihren Abgeordneten auf Empfehlung von Ministerpräsident Sven Schulze Enthaltung nahegelegt, doch von 14 anwesenden CDU-Abgeordneten enthielten sich mindestens 9 nicht. Ob sie für oder gegen Rausch stimmten, ist ebenfalls nicht feststellbar. Die Festnahme des früheren BND-Präsidenten August Hanning wegen Spionageverdachts rückt frühere Affären des Dienstes in den Blick. Der amtierende BND-Präsident Martin Jäger bestätigte interne Ermittlungen, die den Verdacht erhärtet hätten. Inzwischen ermittelt der Generalbundesanwalt. Gegen den BND-Mitarbeiter Carsten L. und den Geschäftsmann Arthur E. läuft seit Dezember 2023 ein Prozess wegen besonders schweren Landesverrats. Im Jahr 2005 entschuldigte sich Hanning bei einem Publizisten, nachdem BND-Mitarbeiter Journalisten überwacht hatten, um undichte Stellen aufzuspüren. 2014 wurde ein BND-Mitarbeiter als Spion für die CIA enttarnt. Er hatte mehr als 200 teils streng geheime Dokumente weitergegeben. 2015 wurde außerdem bekannt, dass der Dienst Ziele in EU- und NATO-Staaten überwacht hatte. Das parlamentarische Kontrollgremium bewertete zahlreiche dieser Ziele als nicht auftragskonform und rechtlich unzulässig. Der Tankrabatt sorgt in Teilen West- und Südwestdeutschlands seit Wochenbeginn zeitweise für leere Zapfsäulen. Betroffen sind einzelne Tankstellen in Köln, Bonn, Koblenz, Mannheim, Heidelberg, Freiburg, Frankfurt und Aschaffenburg. Nach Angaben des Tankstelleninteressenverbands gibt es keinen allgemeinen Spritengpass. Doch die ungewöhnlich hohe Nachfrage bringt die üblichen Lieferabläufe unter Druck. Besonders Diesel, aber auch Super E10 ist an einzelnen Stationen zeitweise ausverkauft. Das extreme Niedrigwasser am Rhein erschwert zugleich die Kraftstoffversorgung. Konzerne weichen teilweise auf Kesselwagen, Lastwagen und Pipelines aus. Die Energiesteuern auf Benzin und Diesel wurden zu Monatsbeginn um rund 17 Cent je Liter gesenkt. An den Zapfsäulen kam bisher nur ein Teil der Entlastung an. Der neue Bundesbeauftragte für Datenschutz und Informationsfreiheit, Moritz Hennemann, warnt vor einer Aushöhlung des Informationsfreiheitsrechts. Er kritisiert Vorschläge der Koalition aus Union und SPD, nach denen nur noch Privatpersonen Anträge stellen dürften und dabei ein berechtigtes Interesse nachweisen müssten. Hennemann hält Präzisierungen bei militärischen und sicherheitsbezogenen Belangen zwar für möglich, verweist aber darauf, dass diese bereits heute einen Ausnahmegrund im Informationsfreiheitsgesetz bilden. Pauschale Einschränkungen lehnt er ab und spricht sich stattdessen für stärkere Vorgaben zu offenen Daten und ein Transparenzgesetz aus. Auch bei der geplanten Reform der Nachrichtendienste äußert Hennemann starke verfassungsrechtliche Zweifel. Die Regierungspläne sehen deutlich weitergehende Befugnisse für BND und Verfassungsschutz bei Datensammlung, Speicherung und automatisierter Auswertung sowie aktive Gegenangriffe bei Sabotage- und Hackerangriffen vor. An einem weiteren großen Protesttag in Frankreich haben sich nach Gewerkschaftsangaben bereits 260.000 Menschen an Schülerdemonstrationen beteiligt. Das Innenministerium meldete zunächst 86.000 Teilnehmer. In Paris rechneten die Sicherheitskräfte mit bis zu 40.000 Demonstranten. In Lyon kam es zu Auseinandersetzungen mit Böllern und Tränengas. In Rennes setzte die Polizei Wasserwerfer ein. Junge Menschen errichteten zudem Barrikaden und zündeten sie an. In knapp 900 der 3.700 Oberschulen fiel der Unterricht heute ganz oder teilweise aus. Seit Beginn der Proteste wurden nach offiziellen Angaben 215 Schülerinnen und Schüler, 700 Sicherheitskräfte und rund 100 Schulbeschäftigte verletzt. Zudem gab es rund 6000 Festnahmen, vor allem von Minderjährigen. Die Schülerinnen und Schüler fordern bessere Lernbedingungen und mehr Chancengleichheit.
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2: Im Laufe des Nachmittags bleibt es im Radio NWW-Land freundlich und trocken. Die Sonne scheint häufig, zeitweise ziehen lockere Wolken durch. Die Höchstwerte liegen bei 20 bis 22 Grad. Zum Abend wird es überwiegend klar und die Temperaturen gehen langsam zurück. In der Nacht kühlt es auf etwa 7 Grad ab. Örtlich kann sich dann Nebel bilden. Am Mittwoch setzt sich nach örtlichem Nebel wieder häufig die Sonne durch. Regen ist nicht in Sicht und die Werte erreichen 22 bis 24 Grad. In der Nacht zum Donnerstag gehen die Temperaturen auf 7 bis 10 Grad zurück. Am Donnerstag wird es deutlich unfreundlicher. Es ziehen viele Wolken auf. Im Tagesverlauf fällt verbreitet Regen. Dazu wird es mit 15 bis 16 Grad spürbar kühler. Die Nachtwerte liegen bei 8 bis 9 Grad. Der Freitag bleibt voraussichtlich regnerisch und kühl. Die Höchstwerte erreichen 12 bis 13 Grad. In der Nacht sinken die Werte auf 4 bis 6 Grad.
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Ich finde den wunderschön, muss ich dir sagen. Rick Springfield hat einen musikalischen Einstieg gemacht. Damit sind wir also gelandet in der zweiten Stunde. Der Musiktopf immer noch kräftig für gefüllt für dich, damit ich dir noch viel Musik um die Ohren schmeißen kann, gell? Und der Moderator nicht ins Ziel verfällt, da irgendwelches Blabla rauszulassen. Das willst du nämlich gar nicht, das weiß ich. Du willst ganz viel Musik und die bekommst du. Musik und Information ist natürlich auch in der zweiten Stunde angesagt. Und ein Dankeschön zum zweiten Mal in die Nachrichten und Wetterredaktion.

Und haben Sie die Rockmusik, die in die Ohren geht und auch in die Knochen schlägt? Zum Beispiel jetzt gerade mit Rod Stewart. Schön, dass du da bist. Danke fürs Zuschauen. Auch in der zweiten Stunde geht Ohren weit aufmachen.

0: Lenny Kravitz ist das. Wow, einfach schöne Musik, haben wir auch gespielt von Lynyrd Skynyrd zuvor.
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0: Wir reden in dieser Stunde über den goldenen Herbst und das hat seine Gründe.

0: Von Montag bis Freitag zwischen 18 und 20 Uhr bin ich für dich da. Und da heißt es Servus Feierabend. Da gibt es ganz viel tolle Musik und die Information wird groß geschrieben. Ich freue mich auf dich. Bis dann. Das kennst du natürlich jetzt gleich in der ersten Stunde. Zur vollen Stunde gibt's Nachrichten und Wetter, damit du gut informiert in den heutigen Dienstagabend kommst.
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0: Es ist Dienstagabend, es ist Servus Feierabend bis 20 Uhr unterwegs auf deinem Lieblingsradio, Radio NWW. Und morgen ist ja bereits wieder Mitte der Woche und dann kommt der.
2: Ein ganz großes Hallo und herzlich willkommen hier bei Radio NWW. Mein Name ist Bernd Schnieperer und ich präsentiere euch immer mittwochs von 20 bis 22 Uhr den Rock Saloon. Hier gibt's Rock vom Feinsten. Ich freue mich auf euch.
0: Das ist der Mann, du weißt es, mit dem goldenen, schweren Schlüssel. Jeden Mittwochabend ab 20 Uhr nach Nachrichtenwetter macht er den Rock-Saloon auf. Und da hat sie die rockigen Scheiben. Und die hat ja, oder diese Sendung hat ja, so muss man das sagen, ein bisschen das Gesicht geändert. Unbedingt reinhören, es lohnt sich auf jeden Fall. Du darfst uns Fragen stellen, du darfst uns kritisieren, du darfst uns alles sagen, was dir auf dem Herzen liegt, du darfst wünschen. Und wir versuchen natürlich auf deine Wünsche einzugehen. Und hier kommt John Fogerty.

Honeymoon Suite sind das. Wunderschöne Klänge hier auf diesem Senderadio. NW, dein Lieblingsradio. Servus, Feierabend. Du weißt es, bis 20 Uhr sind wir gemeinsam unterwegs. Und jetzt wird es dann gleich wieder, aber nein, ich sag's dir gleich.

0: Naja, ich muss ihn ein bisschen früher rausnehmen. Im Normalfall spiele ich die ja wirklich ganz aus, aber da hier ist es etwas schwierig, weil er zieht sich und zieht sich und zieht sich dann. Da kommt eigentlich immer wieder das Gleiche und da habe ich gesagt, nee, das müssen wir jetzt hier definitiv nicht machen. George Harrison gespielt, hier bei Radio NW. In Laut und Lang hat er sich heute präsentiert, gell? Und wir reden jetzt über den goldenen Herbst, vielleicht ist ja das mal eine Idee, um im Herbst etwas zu unternehmen.
1: Ein Ausflug nach Südtirol lohnt sich auch jetzt im Herbst ganz besonders. Vom 16. bis 18. Oktober steht in Meran zum Beispiel wieder das Traubenfest an. Mit Musik, regionalen Spezialitäten und jeder Menge Traditionen. Die ganze Stadt verwandelt sich dann in eine große Festkulisse. Mehr weiß Jonas Vollbart.
2: Wenn sich der Herbst von seiner schönsten Seite zeigt, wird in Südtirol nicht nur die goldene Jahreszeit gefeiert. In diesem Jahr steht auch das 140-jährige Jubiläum des Meraner Traubenfestes an, verrät Karin Hofer von der Kurverwaltung Meran.
3: Es ist ein grandioses Volksfest im dritten Wochenende im Oktober in Meran, wo wirklich die ganze Stadt rockt. Konzerte, Musikkapellen, die Promenade der Sinne, wo man Wein verkosten kann. In der Altstadt und in den Lauben werden tolle Führungen mit historischen Figuren angeboten. Also es ist ein Fest, wo jeder dabei sein sollte.
2: Los geht das Jubiläumswochenende am Freitag mit einem Konzert im Kursaal. Samstag wird in der ganzen Stadt weitergefeiert. Mit Saltnern, Schuhplattlern und Volkstanzgruppen bei Südtiroler Weinen und Spezialitäten.
3: Das Highlight kommt zum Schluss. Das ist der Sonntag mit dem traditionellen Festumzug, wo wirklich alle Musikkapellen durch die Stadt ziehen, alle Gruppen, die das Wochenende aufgetreten sind.
2: Neben dem großen Festprogramm gibt es noch weitere Angebote, die Besucherinnen und Besucher nur rund um das Traubenfest erleben können.
3: Zum diesjährigen Traubenfest gibt es eine besondere Führung, eine historische sogar, und die führt unten in einen tiefen Laubenkeller, wo man sonst nie reinkommt. Das ist ganz was Schönes und dort gibt es auch eine Weinverkostung und historische Figuren, die von der Geschichte der Stadt erzählen, aber auch von der Geschichte des Traubenfestes.
1: 140 Jahre Meraner Traubenfest stehen für Tradition, Genuss und Südtiroler Lebensfreude. Weitere Infos gibt's auch unter meran.eu.
0: Und ich sage Dankeschön, Metin, für deine Informationen. So, was machen wir dann jetzt? Das wäre eine schon wieder Zeit zum Geld verdienen, aber ich wage mir es jetzt trotzdem erst noch einen Musiktitel zu spielen.

Sprache jetzt auch. Zum Beispiel Musik von Gilbert O'Sullivan ist angesagt. Mein persönlicher Musikcoach Bernd Nieveler schaut mir ja wieder ganz gut auf die Finger, respektive dazu, dass der Weber keinen Quatsch spielt und wirklich das spielt, was er spielen soll. Nämlich tolle Musik für deine Ohren. Schön, dass du da bist. Danke fürs Zuschalten.

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So, wir sind schon bald wieder am Ende angelangt von dieser Ausgabe. Servus, Feierabend bei Radio NWW, deinem Lieblingsradio. Dass du eingeschaltet hast und dass du bei uns bist, ist für uns immer eine besondere Ehre.

Ja, dann will ich mal gucken, wie viel das ich da noch reinkriege. Ich hätte Musik von einem Mann, den kennst du sofort. Da musst du nicht dreimal, nicht einmal, überhaupt nicht raten. Du weißt es ganz einfach. Hier gibt's noch Musik von Eric Clapton. Vielleicht passen hier sogar noch zwei Titel rein, wir versuchen es, gell? Ganz speziell für deine

klingen immer noch in den Ohren nach, muss ich sagen. Das sind Little Feet. Ich habe mich richtig gehen lassen, diese Formation gefreut. So, das war's dann auch schon wieder von der heutigen Ausgabe. Servus, Feierabend. Was ist heute Abend? Heute Abend ist ganz viel Musik auf diesem Sender angesagt. Bleibt also unbedingt dabei, dass du dran bleibst, gell?

Morgen Abend um diesen Zeit kommt er dann nach Nachrichten und Wetter. Der Mann mit dem schweren goldenen Schlüssel, mein Teamkollege Bert Nieferl, ist dann für dich da. Natürlich mit was? Ja, du hast richtig geraten. Mit dem Rocksalon. Das war's von der heutigen Ausgabe. Servus, Feierabend. Mein Name ist Jürgen Werner. Ich sage, ciao, mach's gut, bis morgen, Abend.

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1: Eine geheime Wahl im Landtag von Sachsen-Anhalt hat erstmals einen AfD-Politiker an die Spitze eines deutschen Landesparlaments gebracht. Tobias Rausch wurde heute in Magdeburg mit 48 Ja-Stimmen zum Landtagspräsidenten gewählt. AfD und BSW verfügen zusammen über 44 Mandate. Bei geschlossener Zustimmung beider Fraktionen müssen deshalb mindestens 4 Stimmen aus anderen Fraktionen gekommen sein. Die geheime Wahl lässt offen, aus welchen Fraktionen diese Stimmen stammten. Die CDU-Fraktion hatte ihren Abgeordneten auf Empfehlung von Ministerpräsident Sven Schulze Enthaltung nahegelegt, doch von 14 anwesenden CDU-Abgeordneten enthielten sich mindestens 9 nicht. Ob sie für oder gegen Raus stimmten, ist ebenfalls nicht feststellbar. Die Festnahme des früheren BND-Präsidenten August Hanning wegen Spionageverdachts rückt frühere Affären des Dienstes in den Blick. Der amtierende BND-Präsident Martin Jäger bestätigte interne Ermittlungen, die den Verdacht erhärtet hätten. Inzwischen ermittelt der Generalbundesanwalt. Gegen den BND-Mitarbeiter Carsten L. und den Geschäftsmann Arthur E. läuft seit Dezember 2023 ein Prozess wegen besonders schweren Landesverrats. Im Jahr 2005 entschuldigte sich Hanning bei einem Publizisten, nachdem BND-Mitarbeiter Journalisten überwacht hatten, um undichte Stellen aufzuspüren. 2014 wurde ein BND-Mitarbeiter als Spion für die CIA enttarnt. Er hatte mehr als 200 teils streng geheime Dokumente weitergegeben. 2015 wurde außerdem bekannt, dass der Dienst Ziele in EU- und NATO-Staaten überwacht hatte. Das parlamentarische Kontrollgremium bewertete zahlreiche dieser Ziele als nicht auftragskonform und rechtlich unzulässig. Der Tankrabatt sorgt in Teilen West- und Südwestdeutschlands seit Wochenbeginn zeitweise für leere Zapfsäulen. Betroffen sind einzelne Tankstellen in Köln, Bonn, Koblenz, Mannheim, Heidelberg, Freiburg, Frankfurt und Aschaffenburg. Nach Angaben des Tankstelleninteressenverbands gibt es keinen allgemeinen Spritengpass. Doch die ungewöhnlich hohe Nachfrage bringt die üblichen Lieferabläufe unter Druck. Besonders Diesel, aber auch Super E10 ist an einzelnen Stationen zeitweise ausverkauft. Das extreme Niedrigwasser am Rhein erschwert zugleich die Kraftstoffversorgung. Konzerne weichen teilweise auf Kesselwagen, Lastwagen und Pipelines aus. Die Energiesteuern auf Benzin und Diesel wurden zu Monatsbeginn um rund 17 Cent je Liter gesenkt. An den Zapfsäulen kam bisher nur ein Teil der Entlastung an. Der neue Bundesbeauftragte für Datenschutz und Informationsfreiheit, Moritz Hennemann, warnt vor einer Aushöhlung des Informationsfreiheitsrechts. Er kritisiert Vorschläge der Koalition aus Union und SPD, nach denen nur noch Privatpersonen Anträge stellen dürften und dabei ein berechtigtes Interesse nachweisen müssten. Hennemann hält Präzisierungen bei militärischen und sicherheitsbezogenen Belangen zwar für möglich, verweist aber darauf, dass diese bereits heute einen Ausnahmegrund im Informationsfreiheitsgesetz bilden. Pauschale Einschränkungen lehnt er ab und spricht sich stattdessen für stärkere Vorgaben zu offenen Daten und ein Transparenzgesetz aus. Auch bei der geplanten Reform der Nachrichtendienste äußert Hennemann starke verfassungsrechtliche Zweifel. Die Regierungspläne sehen deutlich weitergehende Befugnisse für BND und Verfassungsschutz bei Datensammlung, Speicherung und automatisierter Auswertung sowie aktive Gegenangriffe bei Sabotage- und Hackerangriffen vor. An einem weiteren großen Protesttag in Frankreich haben sich nach Gewerkschaftsangaben bereits 260.000 Menschen an Schülerdemonstrationen beteiligt. Das Innenministerium meldete zunächst 86.000 Teilnehmer. In Paris rechneten die Sicherheitskräfte mit bis zu 40.000 Demonstranten. In Lyon kam es zu Auseinandersetzungen mit Böllern und Tränengas. In Rennes setzte die Polizei Wasserwerfer ein. Junge Menschen errichteten zudem Barrikaden und zündeten sie an. In knapp 900 der 3.700 Oberschulen fiel der Unterricht heute ganz oder teilweise aus. Seit Beginn der Proteste wurden nach offiziellen Angaben 215 Schülerinnen und Schüler, 700 Sicherheitskräfte und rund 100 Schulbeschäftigte verletzt. Zudem gab es rund 6000 Festnahmen, vor allem von Minderjährigen. Die Schülerinnen und Schüler fordern bessere Lernbedingungen und mehr Chancengleichheit.
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2: Heute Abend bleibt es im Radio NWW-Land meist klar oder nur locker bewölkt. Es ist trocken und die Temperaturen gehen nach Sonnenuntergang langsam zurück. In der Nacht wird es frisch bei etwa 7 Grad. Stellenweise bildet sich Nebel, der sich am Morgen zunächst noch halten kann. Danach wird es wieder sonnig und ungewöhnlich mild für Anfang Oktober. Die Höchstwerte erreichen 20 bis 22 Grad. Regen ist nicht in Sicht. Am Mittwoch gibt es nach örtlichem Nebel erneut viel Sonne. Es bleibt trocken. Die Temperaturen steigen auf 22 bis 24 Grad. In der Nacht zum Donnerstag liegen die Werte bei 7 bis 10 Grad. Der Donnerstag bringt viele Wolken und verbreitet Regen. Mit 15 bis 16 Grad wird es deutlich kühler. Nachts liegen die Temperaturen bei 8 bis 9 Grad. Am Freitag bleibt es voraussichtlich unbeständig und kühl. Es werden 12 bis 13 Grad erreicht. In der Nacht sinken die Werte auf 4 bis 6 Grad.
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1: Eine geheime Wahl im Landtag von Sachsen-Anhalt hat erstmals einen AfD-Politiker an die Spitze eines deutschen Landesparlaments gebracht. Tobias Rausch wurde heute in Magdeburg mit 48 Ja-Stimmen zum Landtagspräsidenten gewählt. AfD und BSW verfügen zusammen über 44 Mandate. Bei geschlossener Zustimmung beider Fraktionen müssen deshalb mindestens 4 Stimmen aus anderen Fraktionen gekommen sein. Die geheime Wahl lässt offen, aus welchen Fraktionen diese Stimmen stammten. Die CDU-Fraktion hatte ihren Abgeordneten auf Empfehlung von Ministerpräsident Sven Schulze Enthaltung nahegelegt, doch von 14 anwesenden CDU-Abgeordneten enthielten sich mindestens 9 nicht. Ob sie für oder gegen Rausch stimmten, ist ebenfalls nicht feststellbar. Die Festnahme des früheren BND-Präsidenten August Hanning wegen Spionageverdachts rückt frühere Affären des Dienstes in den Blick. Der amtierende BND-Präsident Martin Jäger bestätigte interne Ermittlungen, die den Verdacht erhärtet hätten. Inzwischen ermittelt der Generalbundesanwalt. Gegen den BND-Mitarbeiter Carsten L. und den Geschäftsmann Arthur E. läuft seit Dezember 2023 ein Prozess wegen besonders schweren Landesverrats. Im Jahr 2005 entschuldigte sich Hanning bei einem Publizisten, nachdem BND-Mitarbeiter Journalisten überwacht hatten, um undichte Stellen aufzuspüren. 2014 wurde ein BND-Mitarbeiter als Spion für die CIA enttarnt. Er hatte mehr als 200 teils streng geheime Dokumente weitergegeben. 2015 wurde außerdem bekannt, dass der Dienst Ziele in EU- und NATO-Staaten überwacht hatte. Das parlamentarische Kontrollgremium bewertete zahlreiche dieser Ziele als nicht auftragskonform und rechtlich unzulässig. Der Tankrabatt sorgt in Teilen West- und Südwestdeutschlands seit Wochenbeginn zeitweise für leere Zapfsäulen. Betroffen sind einzelne Tankstellen in Köln, Bonn, Koblenz, Mannheim, Heidelberg, Freiburg, Frankfurt und Aschaffenburg. Nach Angaben des Tankstelleninteressenverbands gibt es keinen allgemeinen Spritengpass. Doch die ungewöhnlich hohe Nachfrage bringt die üblichen Lieferabläufe unter Druck. Besonders Diesel, aber auch Super E10 ist an einzelnen Stationen zeitweise ausverkauft. Das extreme Niedrigwasser am Rhein erschwert zugleich die Kraftstoffversorgung. Konzerne weichen teilweise auf Kesselwagen, Lastwagen und Pipelines aus. Die Energiesteuern auf Benzin und Diesel wurden zu Monatsbeginn um rund 17 Cent je Liter gesenkt. An den Zapfsäulen kam bisher nur ein Teil der Entlastung an. Der neue Bundesbeauftragte für Datenschutz und Informationsfreiheit, Moritz Hennemann, warnt vor einer Aushöhlung des Informationsfreiheitsrechts. Er kritisiert Vorschläge der Koalition aus Union und SPD, nach denen nur noch Privatpersonen Anträge stellen dürften und dabei ein berechtigtes Interesse nachweisen müssten. Hennemann hält Präzisierungen bei militärischen und sicherheitsbezogenen Belangen zwar für möglich, verweist aber darauf, dass diese bereits heute einen Ausnahmegrund im Informationsfreiheitsgesetz bilden. Pauschale Einschränkungen lehnt er ab und spricht sich stattdessen für stärkere Vorgaben zu offenen Daten und ein Transparenzgesetz aus. Auch bei der geplanten Reform der Nachrichtendienste äußert Hennemann starke verfassungsrechtliche Zweifel. Die Regierungspläne sehen deutlich weitergehende Befugnisse für BND und Verfassungsschutz bei Datensammlung, Speicherung und automatisierter Auswertung sowie aktive Gegenangriffe bei Sabotage- und Hackerangriffen vor. An einem weiteren großen Protesttag in Frankreich haben sich nach Gewerkschaftsangaben bereits 260.000 Menschen an Schülerdemonstrationen beteiligt. Das Innenministerium meldete zunächst 86.000 Teilnehmer. In Paris rechneten die Sicherheitskräfte mit bis zu 40.000 Demonstranten. In Lyon kam es zu Auseinandersetzungen mit Böllern und Tränengas. In Rennes setzte die Polizei Wasserwerfer ein. Junge Menschen errichteten zudem Barrikaden und zündeten sie an. In knapp 900 der 3.700 Oberschulen fiel der Unterricht heute ganz oder teilweise aus. Seit Beginn der Proteste wurden nach offiziellen Angaben 215 Schülerinnen und Schüler, 700 Sicherheitskräfte und rund 100 Schulbeschäftigte verletzt. Zudem gab es rund 6000 Festnahmen, vor allem von Minderjährigen. Die Schülerinnen und Schüler fordern bessere Lernbedingungen und mehr Chancengleichheit.
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2: Heute Abend bleibt es im Radio NWW-Land meist klar oder nur locker bewölkt. Es ist trocken und die Temperaturen gehen nach Sonnenuntergang langsam zurück. In der Nacht wird es frisch bei etwa 7 Grad. Stellenweise bildet sich Nebel, der sich am Morgen zunächst noch halten kann. Danach wird es wieder sonnig und ungewöhnlich mild für Anfang Oktober. Die Höchstwerte erreichen 20 bis 22 Grad. Regen ist nicht in Sicht. Am Mittwoch gibt es nach örtlichem Nebel erneut viel Sonne. Es bleibt trocken. Die Temperaturen steigen auf 22 bis 24 Grad. In der Nacht zum Donnerstag liegen die Werte bei 7 bis 10 Grad. Der Donnerstag bringt viele Wolken und verbreitet Regen. Mit 15 bis 16 Grad wird es deutlich kühler. Nachts liegen die Temperaturen bei 8 bis 9 Grad. Am Freitag bleibt es voraussichtlich unbeständig und kühl. Es werden 12 bis 13 Grad erreicht. In der Nacht sinken die Werte auf 4 bis 6 Grad.
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1: Eine geheime Wahl im Landtag von Sachsen-Anhalt hat erstmals einen AfD-Politiker an die Spitze eines deutschen Landesparlaments gebracht. Tobias Rausch wurde heute in Magdeburg mit 48 Ja-Stimmen zum Landtagspräsidenten gewählt. AfD und BSW verfügen zusammen über 44 Mandate. Bei geschlossener Zustimmung beider Fraktionen müssen deshalb mindestens 4 Stimmen aus anderen Fraktionen gekommen sein. Die geheime Wahl lässt offen, aus welchen Fraktionen diese Stimmen stammten. Die CDU-Fraktion hatte ihren Abgeordneten auf Empfehlung von Ministerpräsident Sven Schulze Enthaltung nahegelegt, doch von 14 anwesenden CDU-Abgeordneten enthielten sich mindestens 9 nicht. Ob sie für oder gegen Rausch stimmten, ist ebenfalls nicht feststellbar. Die Festnahme des früheren BND-Präsidenten August Hanning wegen Spionageverdachts rückt frühere Affären des Dienstes in den Blick. Der amtierende BND-Präsident Martin Jäger bestätigte interne Ermittlungen, die den Verdacht erhärtet hätten. Inzwischen ermittelt der Generalbundesanwalt. Gegen den BND-Mitarbeiter Carsten L. und den Geschäftsmann Arthur E. läuft seit Dezember 2023 ein Prozess wegen besonders schweren Landesverrats. Im Jahr 2005 entschuldigte sich Hanning bei einem Publizisten, nachdem BND-Mitarbeiter Journalisten überwacht hatten, um undichte Stellen aufzuspüren. 2014 wurde ein BND-Mitarbeiter als Spion für die CIA enttarnt. Er hatte mehr als 200 teils streng geheime Dokumente weitergegeben. 2015 wurde außerdem bekannt, dass der Dienst Ziele in EU- und NATO-Staaten überwacht hatte. Das parlamentarische Kontrollgremium bewertete zahlreiche dieser Ziele als nicht auftragskonform und rechtlich unzulässig. Der Tankrabatt sorgt in Teilen West- und Südwestdeutschlands seit Wochenbeginn zeitweise für leere Zapfsäulen. Betroffen sind einzelne Tankstellen in Köln, Bonn, Koblenz, Mannheim, Heidelberg, Freiburg, Frankfurt und Aschaffenburg. Nach Angaben des Tankstelleninteressenverbands gibt es keinen allgemeinen Spritengpass. Doch die ungewöhnlich hohe Nachfrage bringt die üblichen Lieferabläufe unter Druck. Besonders Diesel, aber auch Super E10 ist an einzelnen Stationen zeitweise ausverkauft. Das extreme Niedrigwasser am Rhein erschwert zugleich die Kraftstoffversorgung. Konzerne weichen teilweise auf Kesselwagen, Lastwagen und Pipelines aus. Die Energiesteuern auf Benzin und Diesel wurden zu Monatsbeginn um rund 17 Cent je Liter gesenkt. An den Zapfsäulen kam bisher nur ein Teil der Entlastung an. Der neue Bundesbeauftragte für Datenschutz und Informationsfreiheit, Moritz Hennemann, warnt vor einer Aushöhlung des Informationsfreiheitsrechts. Er kritisiert Vorschläge der Koalition aus Union und SPD, nach denen nur noch Privatpersonen Anträge stellen dürften und dabei ein berechtigtes Interesse nachweisen müssten. Hennemann hält Präzisierungen bei militärischen und sicherheitsbezogenen Belangen zwar für möglich, verweist aber darauf, dass diese bereits heute einen Ausnahmegrund im Informationsfreiheitsgesetz bilden. Pauschale Einschränkungen lehnt er ab und spricht sich stattdessen für stärkere Vorgaben zu offenen Daten und ein Transparenzgesetz aus. Auch bei der geplanten Reform der Nachrichtendienste äußert Hennemann starke verfassungsrechtliche Zweifel. Die Regierungspläne sehen deutlich weitergehende Befugnisse für BND und Verfassungsschutz bei Datensammlung, Speicherung und automatisierter Auswertung sowie aktive Gegenangriffe bei Sabotage- und Hackerangriffen vor. An einem weiteren großen Protesttag in Frankreich haben sich nach Gewerkschaftsangaben bereits 260.000 Menschen an Schülerdemonstrationen beteiligt. Das Innenministerium meldete zunächst 86.000 Teilnehmer. In Paris rechneten die Sicherheitskräfte mit bis zu 40.000 Demonstranten. In Lyon kam es zu Auseinandersetzungen mit Böllern und Tränengas. In Rennes setzte die Polizei Wasserwerfer ein. Junge Menschen errichteten zudem Barrikaden und zündeten sie an. In knapp 900 der 3.700 Oberschulen fiel der Unterricht heute ganz oder teilweise aus. Seit Beginn der Proteste wurden nach offiziellen Angaben 215 Schülerinnen und Schüler, 700 Sicherheitskräfte und rund 100 Schulbeschäftigte verletzt. Zudem gab es rund 6000 Festnahmen, vor allem von Minderjährigen. Die Schülerinnen und Schüler fordern bessere Lernbedingungen und mehr Chancengleichheit.
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2: Heute Abend bleibt es im Radio NWW-Land meist klar oder nur locker bewölkt. Es ist trocken und die Temperaturen gehen nach Sonnenuntergang langsam zurück. In der Nacht wird es frisch bei etwa 7 Grad. Stellenweise bildet sich Nebel, der sich am Morgen zunächst noch halten kann. Danach wird es wieder sonnig und ungewöhnlich mild für Anfang Oktober. Die Höchstwerte erreichen 20 bis 22 Grad. Regen ist nicht in Sicht. Am Mittwoch gibt es nach örtlichem Nebel erneut viel Sonne. Es bleibt trocken. Die Temperaturen steigen auf 22 bis 24 Grad. In der Nacht zum Donnerstag liegen die Werte bei 7 bis 10 Grad. Der Donnerstag bringt viele Wolken und verbreitet Regen. Mit 15 bis 16 Grad wird es deutlich kühler. Nachts liegen die Temperaturen bei 8 bis 9 Grad. Am Freitag bleibt es voraussichtlich unbeständig und kühl. Es werden 12 bis 13 Grad erreicht. In der Nacht sinken die Werte auf 4 bis 6 Grad.
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1: Eine geheime Wahl im Landtag von Sachsen-Anhalt hat erstmals einen AfD-Politiker an die Spitze eines deutschen Landesparlaments gebracht. Tobias Rausch wurde heute in Magdeburg mit 48 Ja-Stimmen zum Landtagspräsidenten gewählt. AfD und BSW verfügen zusammen über 44 Mandate. Bei geschlossener Zustimmung beider Fraktionen müssen deshalb mindestens 4 Stimmen aus anderen Fraktionen gekommen sein. Die geheime Wahl lässt offen, aus welchen Fraktionen diese Stimmen stammten. Die CDU-Fraktion hatte ihren Abgeordneten auf Empfehlung von Ministerpräsident Sven Schulze Enthaltung nahegelegt, doch von 14 anwesenden CDU-Abgeordneten enthielten sich mindestens 9 nicht. Ob sie für oder gegen Rausch stimmten, ist ebenfalls nicht feststellbar. Die Festnahme des früheren BND-Präsidenten August Hanning wegen Spionageverdachts rückt frühere Affären des Dienstes in den Blick. Der amtierende BND-Präsident Martin Jäger bestätigte interne Ermittlungen, die den Verdacht erhärtet hätten. Inzwischen ermittelt der Generalbundesanwalt. Gegen den BND-Mitarbeiter Carsten L. und den Geschäftsmann Arthur E. läuft seit Dezember 2023 ein Prozess wegen besonders schweren Landesverrats. Im Jahr 2005 entschuldigte sich Hanning bei einem Publizisten, nachdem BND-Mitarbeiter Journalisten überwacht hatten, um undichte Stellen aufzuspüren. 2014 wurde ein BND-Mitarbeiter als Spion für die CIA enttarnt. Er hatte mehr als 200 teils streng geheime Dokumente weitergegeben. 2015 wurde außerdem bekannt, dass der Dienst Ziele in EU- und NATO-Staaten überwacht hatte. Das parlamentarische Kontrollgremium bewertete zahlreiche dieser Ziele als nicht auftragskonform und rechtlich unzulässig. Der Tankrabatt sorgt in Teilen West- und Südwestdeutschlands seit Wochenbeginn zeitweise für leere Zapfsäulen. Betroffen sind einzelne Tankstellen in Köln, Bonn, Koblenz, Mannheim, Heidelberg, Freiburg, Frankfurt und Aschaffenburg. Nach Angaben des Tankstelleninteressenverbands gibt es keinen allgemeinen Spritengpass. Doch die ungewöhnlich hohe Nachfrage bringt die üblichen Lieferabläufe unter Druck. Besonders Diesel, aber auch Super E10 ist an einzelnen Stationen zeitweise ausverkauft. Das extreme Niedrigwasser am Rhein erschwert zugleich die Kraftstoffversorgung. Konzerne weichen teilweise auf Kesselwagen, Lastwagen und Pipelines aus. Die Energiesteuern auf Benzin und Diesel wurden zu Monatsbeginn um rund 17 Cent je Liter gesenkt. An den Zapfsäulen kam bisher nur ein Teil der Entlastung an. Der neue Bundesbeauftragte für Datenschutz und Informationsfreiheit, Moritz Hennemann, warnt vor einer Aushöhlung des Informationsfreiheitsrechts. Er kritisiert Vorschläge der Koalition aus Union und SPD, nach denen nur noch Privatpersonen Anträge stellen dürften und dabei ein berechtigtes Interesse nachweisen müssten. Hennemann hält Präzisierungen bei militärischen und sicherheitsbezogenen Belangen zwar für möglich, verweist aber darauf, dass diese bereits heute einen Ausnahmegrund im Informationsfreiheitsgesetz bilden. Pauschale Einschränkungen lehnt er ab und spricht sich stattdessen für stärkere Vorgaben zu offenen Daten und ein Transparenzgesetz aus. Auch bei der geplanten Reform der Nachrichtendienste äußert Hennemann starke verfassungsrechtliche Zweifel. Die Regierungspläne sehen deutlich weitergehende Befugnisse für BND und Verfassungsschutz bei Datensammlung, Speicherung und automatisierter Auswertung sowie aktive Gegenangriffe bei Sabotage- und Hackerangriffen vor. An einem weiteren großen Protesttag in Frankreich haben sich nach Gewerkschaftsangaben bereits 260.000 Menschen an Schülerdemonstrationen beteiligt. Das Innenministerium meldete zunächst 86.000 Teilnehmer. In Paris rechneten die Sicherheitskräfte mit bis zu 40.000 Demonstranten. In Lyon kam es zu Auseinandersetzungen mit Böllern und Tränengas. In Rennes setzte die Polizei Wasserwerfer ein. Junge Menschen errichteten zudem Barrikaden und zündeten sie an. In knapp 900 der 3.700 Oberschulen fiel der Unterricht heute ganz oder teilweise aus. Seit Beginn der Proteste wurden nach offiziellen Angaben 215 Schülerinnen und Schüler, 700 Sicherheitskräfte und rund 100 Schulbeschäftigte verletzt. Zudem gab es rund 6.000 Festnahmen, vor allem von Minderjährigen. Die Schülerinnen und Schüler fordern bessere Lernbedingungen und mehr Chancengleichheit.
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2: Heute Abend bleibt es im Radio NWW-Land ruhig und überwiegend trocken. Anfangs zeigen sich noch lockere Wolken, später wird es vielerorts klar. In der Nacht kann sich örtlich Nebel bilden. Die Temperaturen gehen auf 7 bis 9 Grad zurück. Der Mittwoch startet danach freundlich. Der Nebel löst sich am Morgen rasch auf. Anschließend scheint häufig die Sonne. Es bleibt trocken und die Werte steigen auf 22 bis 24 Grad. Am Donnerstag folgt eine deutliche Umstellung. Viele Wolken ziehen auf und im Tagesverlauf fällt wiederholt Regen. Dazu wird der Westwind spürbar. Die Temperaturen erreichen nur noch etwa 15 Grad. In der Nacht liegen sie bei 7 bis 8 Grad. Am Freitag bleibt es wolkenreich, kühl und zeitweise nass. Die Höchstwerte liegen bei 12 bis 14 Grad. In der Nacht sinken die Werte auf 3 bis 5 Grad. Am Samstag geht es mit vielen Wolken und weiteren Schauern weiter. Die Temperaturen erreichen 14 bis 15 Grad. In der Nacht werden 9 bis 10 Grad erwartet.
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1: Eine geheime Wahl im Landtag von Sachsen-Anhalt hat erstmals einen AfD-Politiker an die Spitze eines deutschen Landesparlaments gebracht. Tobias Rausch wurde heute in Magdeburg mit 48 Ja-Stimmen zum Landtagspräsidenten gewählt. AfD und BSW verfügen zusammen über 44 Mandate. Bei geschlossener Zustimmung beider Fraktionen müssen deshalb mindestens 4 Stimmen aus anderen Fraktionen gekommen sein. Die geheime Wahl lässt offen, aus welchen Fraktionen diese Stimmen stammten. Die CDU-Fraktion hatte ihren Abgeordneten auf Empfehlung von Ministerpräsident Sven Schulze Enthaltung nahegelegt, doch von 14 anwesenden CDU-Abgeordneten enthielten sich mindestens 9 nicht. Ob sie für oder gegen Rausch stimmten, ist ebenfalls nicht feststellbar. Die Festnahme des früheren BND-Präsidenten August Hanning wegen Spionageverdachts rückt frühere Affären des Dienstes in den Blick. Der amtierende BND-Präsident Martin Jäger bestätigte interne Ermittlungen, die den Verdacht erhärtet hätten. Inzwischen ermittelt der Generalbundesanwalt. Gegen den BND-Mitarbeiter Carsten L. und den Geschäftsmann Arthur E. läuft seit Dezember 2023 ein Prozess wegen besonders schweren Landesverrats. Im Jahr 2005 entschuldigte sich Hanning bei einem Publizisten, nachdem BND-Mitarbeiter Journalisten überwacht hatten, um undichte Stellen aufzuspüren. 2014 wurde ein BND-Mitarbeiter als Spion für die CIA enttarnt. Er hatte mehr als 200 teils streng geheime Dokumente weitergegeben. 2015 wurde außerdem bekannt, dass der Dienst Ziele in EU- und NATO-Staaten überwacht hatte. Das parlamentarische Kontrollgremium bewertete zahlreiche dieser Ziele als nicht auftragskonform und rechtlich unzulässig. Der Tankrabatt sorgt in Teilen West- und Südwestdeutschlands seit Wochenbeginn zeitweise für leere Zapfsäulen. Betroffen sind einzelne Tankstellen in Köln, Bonn, Koblenz, Mannheim, Heidelberg, Freiburg, Frankfurt und Aschaffenburg. Nach Angaben des Tankstelleninteressenverbands gibt es keinen allgemeinen Spritengpass. Doch die ungewöhnlich hohe Nachfrage bringt die üblichen Lieferabläufe unter Druck. Besonders Diesel, aber auch Super E10 ist an einzelnen Stationen zeitweise ausverkauft. Das extreme Niedrigwasser am Rhein erschwert zugleich die Kraftstoffversorgung. Konzerne weichen teilweise auf Kesselwagen, Lastwagen und Pipelines aus. Die Energiesteuern auf Benzin und Diesel wurden zu Monatsbeginn um rund 17 Cent je Liter gesenkt. An den Zapfsäulen kam bisher nur ein Teil der Entlastung an. Der neue Bundesbeauftragte für Datenschutz und Informationsfreiheit, Moritz Hennemann, warnt vor einer Aushöhlung des Informationsfreiheitsrechts. Er kritisiert Vorschläge der Koalition aus Union und SPD, nach denen nur noch Privatpersonen Anträge stellen dürften und dabei ein berechtigtes Interesse nachweisen müssten. Hennemann hält Präzisierungen bei militärischen und sicherheitsbezogenen Belangen zwar für möglich, verweist aber darauf, dass diese bereits heute einen Ausnahmegrund im Informationsfreiheitsgesetz bilden. Pauschale Einschränkungen lehnt er ab und spricht sich stattdessen für stärkere Vorgaben zu offenen Daten und ein Transparenzgesetz aus. Auch bei der geplanten Reform der Nachrichtendienste äußert Hennemann starke verfassungsrechtliche Zweifel. Die Regierungspläne sehen deutlich weitergehende Befugnisse für BND und Verfassungsschutz bei Datensammlung, Speicherung und automatisierter Auswertung sowie aktive Gegenangriffe bei Sabotage- und Hackerangriffen vor. An einem weiteren großen Protesttag in Frankreich haben sich nach Gewerkschaftsangaben bereits 260.000 Menschen an Schülerdemonstrationen beteiligt. Das Innenministerium meldete zunächst 86.000 Teilnehmer. In Paris rechneten die Sicherheitskräfte mit bis zu 40.000 Demonstranten. In Lyon kam es zu Auseinandersetzungen mit Böllern und Tränengas. In Rennes setzte die Polizei Wasserwerfer ein. Junge Menschen errichteten zudem Barrikaden und zündeten sie an. In knapp 900 der 3.700 Oberschulen fiel der Unterricht heute ganz oder teilweise aus. Seit Beginn der Proteste wurden nach offiziellen Angaben 215 Schülerinnen und Schüler, 700 Sicherheitskräfte und rund 100 Schulbeschäftigte verletzt. Zudem gab es rund 6000 Festnahmen, vor allem von Minderjährigen. Die Schülerinnen und Schüler fordern bessere Lernbedingungen und mehr Chancengleichheit.
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2: In der Nacht ist es im Radio NWW-Land meist klar bis leicht bewölkt. Örtlich kann sich Nebel bilden, vor allem in geschützten Lagen. Die Temperaturen gehen auf 7 bis 9 Grad zurück. Im Laufe des Tages löst sich der Nebel rasch auf. Danach erwartet uns viel Sonnenschein. Nur zeitweise ziehen ein paar lockere Wolken durch. Es bleibt im gesamten Sendegebiet trocken. Die Werte steigen auf sommerlich anmutende 22 bis 24 Grad. Der Wind weht meist schwach aus südlichen Richtungen. Am Donnerstag wird das Wetter deutlich unbeständiger. Viele Wolken ziehen auf und im Tagesverlauf fällt immer wieder Regen. Dazu frischt der Westwind spürbar auf. Die Höchstwerte erreichen nur noch etwa 15 Grad. In der Nacht liegen die Werte bei 7 bis 8 Grad. Am Freitag bleibt es kühl und wolkenreich. Zeitweise regnet es weiter. Die Temperaturen erreichen nur noch 12 bis 14 Grad. In der Nacht geht es auf 3 bis 5 Grad zurück. Am Samstag dominieren erneut die Wolken. Dazu sind weitere Schauer möglich. Die Höchstwerte liegen bei 14 bis 15 Grad. In der Nacht sinken die Werte auf 9 bis 10 Grad.
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1: Eine geheime Wahl im Landtag von Sachsen-Anhalt hat erstmals einen AfD-Politiker an die Spitze eines deutschen Landesparlaments gebracht. Tobias Rausch wurde heute in Magdeburg mit 48 Ja-Stimmen zum Landtagspräsidenten gewählt. AfD und BSW verfügen zusammen über 44 Mandate. Bei geschlossener Zustimmung beider Fraktionen müssen deshalb mindestens 4 Stimmen aus anderen Fraktionen gekommen sein. Die geheime Wahl lässt offen, aus welchen Fraktionen diese Stimmen stammten. Die CDU-Fraktion hatte ihren Abgeordneten auf Empfehlung von Ministerpräsident Sven Schulze Enthaltung nahegelegt, doch von 14 anwesenden CDU-Abgeordneten enthielten sich mindestens 9 nicht. Ob sie für oder gegen Rausch stimmten, ist ebenfalls nicht feststellbar. Die Festnahme des früheren BND-Präsidenten August Hanning wegen Spionageverdachts rückt frühere Affären des Dienstes in den Blick. Der amtierende BND-Präsident Martin Jäger bestätigte interne Ermittlungen, die den Verdacht erhärtet hätten. Inzwischen ermittelt der Generalbundesanwalt. Gegen den BND-Mitarbeiter Carsten L. und den Geschäftsmann Arthur E. läuft seit Dezember 2023 ein Prozess wegen besonders schweren Landesverrats. Im Jahr 2005 entschuldigte sich Hanning bei einem Publizisten, nachdem BND-Mitarbeiter Journalisten überwacht hatten, um undichte Stellen aufzuspüren. 2014 wurde ein BND-Mitarbeiter als Spion für die CIA enttarnt. Er hatte mehr als 200 teils streng geheime Dokumente weitergegeben. 2015 wurde außerdem bekannt, dass der Dienst Ziele in EU- und NATO-Staaten überwacht hatte. Das parlamentarische Kontrollgremium bewertete zahlreiche dieser Ziele als nicht auftragskonform und rechtlich unzulässig. Der Tankrabatt sorgt in Teilen West- und Südwestdeutschlands seit Wochenbeginn zeitweise für leere Zapfsäulen. Betroffen sind einzelne Tankstellen in Köln, Bonn, Koblenz, Mannheim, Heidelberg, Freiburg, Frankfurt und Aschaffenburg. Nach Angaben des Tankstelleninteressenverbands gibt es keinen allgemeinen Spritengpass. Doch die ungewöhnlich hohe Nachfrage bringt die üblichen Lieferabläufe unter Druck. Besonders Diesel, aber auch Super E10 ist an einzelnen Stationen zeitweise ausverkauft. Das extreme Niedrigwasser am Rhein erschwert zugleich die Kraftstoffversorgung. Konzerne weichen teilweise auf Kesselwagen, Lastwagen und Pipelines aus. Die Energiesteuern auf Benzin und Diesel wurden zu Monatsbeginn um rund 17 Cent je Liter gesenkt. An den Zapfsäulen kam bisher nur ein Teil der Entlastung an. Der neue Bundesbeauftragte für Datenschutz und Informationsfreiheit, Moritz Hennemann, warnt vor einer Aushöhlung des Informationsfreiheitsrechts. Er kritisiert Vorschläge der Koalition aus Union und SPD, nach denen nur noch Privatpersonen Anträge stellen dürften und dabei ein berechtigtes Interesse nachweisen müssten. Hennemann hält Präzisierungen bei militärischen und sicherheitsbezogenen Belangen zwar für möglich, verweist aber darauf, dass diese bereits heute einen Ausnahmegrund im Informationsfreiheitsgesetz bilden. Pauschale Einschränkungen lehnt er ab und spricht sich stattdessen für stärkere Vorgaben zu offenen Daten und ein Transparenzgesetz aus. Auch bei der geplanten Reform der Nachrichtendienste äußert Hennemann starke verfassungsrechtliche Zweifel. Die Regierungspläne sehen deutlich weitergehende Befugnisse für BND und Verfassungsschutz bei Datensammlung, Speicherung und automatisierter Auswertung sowie aktive Gegenangriffe bei Sabotage- und Hackerangriffen vor. An einem weiteren großen Protesttag in Frankreich haben sich nach Gewerkschaftsangaben bereits 260.000 Menschen an Schülerdemonstrationen beteiligt. Das Innenministerium meldete zunächst 86.000 Teilnehmer. In Paris rechneten die Sicherheitskräfte mit bis zu 40.000 Demonstranten. In Lyon kam es zu Auseinandersetzungen mit Böllern und Tränengas. In Rennes setzte die Polizei Wasserwerfer ein. Junge Menschen errichteten zudem Barrikaden und zündeten sie an. In knapp 900 der 3.700 Oberschulen fiel der Unterricht heute ganz oder teilweise aus. Seit Beginn der Proteste wurden nach offiziellen Angaben 215 Schülerinnen und Schüler, 700 Sicherheitskräfte und rund 100 Schulbeschäftigte verletzt. Zudem gab es rund 6.000 Festnahmen, vor allem von Minderjährigen. Die Schülerinnen und Schüler fordern bessere Lernbedingungen und mehr Chancengleichheit.
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2: In der Nacht ist es im Radio NWW-Land meist klar bis leicht bewölkt. Örtlich kann sich Nebel bilden, vor allem in geschützten Lagen. Die Temperaturen gehen auf 7 bis 9 Grad zurück. Im Laufe des Tages löst sich der Nebel rasch auf. Danach erwartet uns viel Sonnenschein. Nur zeitweise ziehen ein paar lockere Wolken durch. Es bleibt im gesamten Sendegebiet trocken. Die Werte steigen auf sommerlich anmutende 22 bis 24 Grad. Der Wind weht meist schwach aus südlichen Richtungen. Am Donnerstag wird das Wetter deutlich unbeständiger. Viele Wolken ziehen auf und im Tagesverlauf fällt immer wieder Regen. Dazu frischt der Westwind spürbar auf. Die Höchstwerte erreichen nur noch etwa 15 Grad. In der Nacht liegen die Werte bei 7 bis 8 Grad. Am Freitag bleibt es kühl und wolkenreich. Zeitweise regnet es weiter. Die Temperaturen erreichen nur noch 12 bis 14 Grad. In der Nacht geht es auf 3 bis 5 Grad zurück. Am Samstag dominieren erneut die Wolken. Dazu sind weitere Schauer möglich. Die Höchstwerte liegen bei 14 bis 15 Grad. In der Nacht sinken die Werte auf 9 bis 10 Grad.
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1: Eine geheime Wahl im Landtag von Sachsen-Anhalt hat erstmals einen AfD-Politiker an die Spitze eines deutschen Landesparlaments gebracht. Tobias Rausch wurde heute in Magdeburg mit 48 Ja-Stimmen zum Landtagspräsidenten gewählt. AfD und BSW verfügen zusammen über 44 Mandate. Bei geschlossener Zustimmung beider Fraktionen müssen deshalb mindestens 4 Stimmen aus anderen Fraktionen gekommen sein. Die geheime Wahl lässt offen, aus welchen Fraktionen diese Stimmen stammten. Die CDU-Fraktion hatte ihren Abgeordneten auf Empfehlung von Ministerpräsident Sven Schulze Enthaltung nahegelegt, doch von 14 anwesenden CDU-Abgeordneten enthielten sich mindestens 9 nicht. Ob sie für oder gegen Rausch stimmten, ist ebenfalls nicht feststellbar. Die Festnahme des früheren BND-Präsidenten August Hanning